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1: Im Studio St. Gröling. Im Champions-League-Finale trifft Arsenal auf Titelverteidiger Paris Saint-Germain. Nach dem 5:4 Hinspielsieg gegen die Bayern konnten die Franzosen im Rückspiel in München ein 1:1 über die Zeit retten. Kane schoss den Ausgleich erst in der Nachspielzeit. Das reichte nicht zum Weiterkommen. Trainer Vincent Kompany sagte:
2: Gratulation PSG und großes Respekt für diese Mannschaft. Ist immer schwierig gegen den, aber wir spielen fast immer auf Augenhöhe. Immer in die kleinsten, feinsten Details das Unterschied, und das war über diese 2 Spiele wieder der Fall.
1: Keine Neuwahlen, keine Minderheitsregierung. Union und SPD wollen gemeinsam weiter regieren. Das haben die Koalitionsspitzen ein Jahr nach Amtsantritt klargestellt. Zuvor hat es immer wieder Gerüchte gegeben, dass die schwarz-rote Koalition wegen zu viel Streits vor dem Aussteht. Eine knappe Mehrheit der Jugendlichen in Deutschland ist für ein Social-Media-Verbot für unter 14-Jährige. Ein Verbot für alle unter 16 hält demnach nur jeder Vierte für gut. Das zeigt eine UNICEF-Umfrage. Die zeigt auch, Jugendliche wissen gut über Risiken im Netz wie Fake News Bescheid. Da gibt es bei Mädchen und Jungen aber Unterschiede, sagt uns Katja Sodemann von UNICEF.
3: Mädchen nennen deutlich häufiger den Druck, mit ihrem Aussehen mithalten zu müssen, als großes Problem, während Jungen viel häufiger Gewaltvideos oder Betrug und Abzocke als Risiko sehen. Und je jünger man ist, desto häufiger betont man das Risiko verstörender Inhalte und Deepfakes, auf die man stößt.
1: Der Zoll hat mit einer bundesweiten Aktion Depots und Verteilzentren von Paketdiensten kontrolliert. Es ging darum, Schwarzarbeit und illegale Beschäftigungen aufzudecken. Fast 3000 Zollbeamte waren im Einsatz. Sie haben zahlreiche fehlende Arbeitserlaubnisse oder Verstöße gegen die Arbeitszeiterfassung registriert. Trotz Iran-Krieg und Streikwelle im April blickt die Lufthansa optimistisch auf das laufende Jahr. Erwartet wird ein höherer Gewinn als noch im Vorjahr. Mit Kerosinengpässen rechnet die Lufthansa vorerst nicht und sieht sich da gut aufgestellt.
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1: Im Studio St. Gröling. In der Fußball-Champions League hat der FC Bayern den Einzug ins Finale verpasst. Die Münchner holten im Halbfinal-Rückspiel zu Hause gegen Paris Saint-Germain ein 1:1. Das reichte nach dem 4:5 im Hinspiel in Paris nicht zum Weiterkommen. Bayern-Trainer Vincent Kompany haderte mit einer Reihe von Schiedsrichterentscheidungen.
2: Wir haben einfach eine andere Meinung über 3 Penalties und rote Karte. Wir haben trotzdem eine gute Partie gespielt, aber natürlich in die allerschwierigste Aufgabe brauchst du richtige Entscheidungen.
1: Im Endspiel trifft damit PSG auf den FC Arsenal. Bundeskanzler Merz hat um Geduld für die Reformvorhaben der schwarz-roten Koalition gebeten. Was 10 Jahre lang versäumt wurde, könne man nicht in 10 Tagen korrigieren, sagte Merz im ZDF. Dabei verwies er auf bereits getroffene Entscheidungen.
3: Zum 1. Juli 2026 ist das Bürgergeld Geschichte. Das war ein nicht ganz einfaches Ringen in der Koalition, aber wir haben es vereinbart. Es wird eine neue Grundsicherung geben und es gilt wieder der Grundsatz, wer arbeitet, verdient mehr als derjenige, der nicht arbeitet und soziale Transferleistungen bekommt, wenn er arbeiten kann. So. Und das sind doch Dinge, die wir entschieden haben.
1: Nach 3 Todesfällen durch das Hantavirus auf einem Kreuzfahrtschiff vor Afrika ist eine deutsche Passagierin am Uniklinikum Düsseldorf eingetroffen. Sie hatte Kontakt zu einer infizierten Person, soll bisher aber keine Symptome zeigen. Der Virologe Jonas Schmidt-Schanasit sagte bei NTV, man sei gut auf so einen Fall vorbereitet.
4: Sehr gut vorbereitet. Es gibt Zentren, wo diese hochinfektiösen Patienten behandelt werden können, unter anderem eben auch in Düsseldorf, München, auch in Hamburg bei uns. Und insofern ist das hier die richtige Lösung, die Patientin in einem Zentrum, was darauf gut vorbereitet ist, zu diagnostizieren und dann auch zu behandeln.
1: Der Iran prüft einen Vorschlag der USA für ein Ende des Krieges in der Golfregion. Das Außenministerium in Teheran erklärte, man werde seine Positionen festlegen und dann dem Vermittler Pakistan mitteilen. Die Hoffnung auf ein Kriegsende im Nahen Osten hat den Ölpreis stark sinken und die Börsen zulegen lassen. Erstmals seit Ausbruch des Krieges stieg der DAX zeitweise über die 25.000-Punkte-Marke. In Rheinland-Pfalz haben CDU und SPD ihren Koalitionsvertrag unterschrieben. In knapp 2 Wochen soll der Landtag CDU-Mann Gordon Schnieder zum neuen Ministerpräsidenten wählen. Die jeweiligen Parteitage haben bereits ihr Go gegeben.
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1: Im Studio sind Gröling. Schönen guten Morgen.

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1: Im Studio Sönke Röhling. Schönen guten Morgen. Der FC Bayern hat den Einzug ins Champions-League-Finale verpasst. Nach der 4:5 Niederlage bei Paris Saint-Germain kamen die Münchner im Rückspiel zu Hause nicht über ein 1:1 hinaus. Torwart Manuel Neuer sagt im Ersten.
2: Wenn du hier 1:0 zurückliegst, ist jetzt noch nicht viel passiert. Wir haben die Chance und Möglichkeit gehabt, dieses Spiel zu drehen. Leider kam der erste Treffer von uns ziemlich spät, dass wir dann nicht nochmal die Möglichkeit hatten, nachzulegen. Aber im Grunde genommen können wir uns nicht viel vorwerfen für die gesamte Champions-League-Saison, weil wir wirklich auch es verdient gehabt hätten, dann wirklich um den Cup zu spielen.
1: Damit kommt es im Finale Ende des Monats zur Begegnung Paris gegen Arsenal. Bundeskanzler Merz hat um Geduld für die Reformvorhaben der schwarz-roten Koalition gebeten. Was 10 Jahre lang versäumt wurde, könne man nicht in 10 Tagen korrigieren, sagte Merz im ZDF. Dabei verwies er auf bereits getroffene Entscheidungen.
3: Zum 1. Juli 2026 ist das Bürgergeld Geschichte. Das war ein nicht ganz einfaches Ringen in der Koalition, aber wir haben es vereinbart. Es wird eine neue Grundsicherung geben und es gilt wieder der Grundsatz, wer arbeitet, verdient mehr als derjenige, der nicht arbeitet und soziale Transferleistungen bekommt, wenn er arbeiten kann. So. Und das sind doch Dinge, die wir entschieden haben.
1: Der Iran hat angeblich zugesichert, auf den Besitz von Atomwaffen zu verzichten. Das hat US-Präsident Trump erklärt. Teheran habe auch bei anderen Punkten eingewilligt. Einzelheiten nannte Trump allerdings nicht. Er rechne aber bald mit einer Vereinbarung für ein Ende des Krieges. In Teheran sieht man das etwas zurückhaltender. Man stehe nicht kurz vor dem Abschluss eines Abkommens, heißt es aus dem Außenministerium. Ein Vorschlag der USA werde erstmal geprüft. Die Hoffnung auf ein Kriegsende im Nahen Osten hat die Ölpreise stark sinken und die Börsen zulegen lassen. Frankreich verlegt seinen Flugzeugträger Charles de Gaulle in Richtung Straße von Hormuz. Er hat bereits den Suezkanal passiert und Kurs auf das Rote Meer genommen. Nach einem Ende des Iran-Krieges will Frankreich gemeinsam mit Großbritannien eine Marinemission anführen, die die Sicherheit der Schifffahrt im Persischen Golf gewährleisten soll. Nach den 3 Todesfällen durch das Hantavirus auf einem Kreuzfahrtschiff vor Afrika ist eine deutsche Passagierin am Uniklinikum Düsseldorf eingetroffen. Sie hatte Kontakt zu einer infizierten Person, soll bisher aber keine Symptome zeigen. Inzwischen gibt es 5 bestätigte Hantavirus-Infektionen.
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2: Im Studio André Glatzel. Schönen guten Morgen. In der Fußball-Champions League hat der FC Bayern den Einzug ins Finale verpasst. Die Münchner holten im Halbfinal-Rückspiel zu Hause gegen Paris Saint-Germain ein 1:1. Das reichte nach dem 4:5 im Hinspiel in Paris nicht zum Weiterkommen. Bayern-Trainer Vincent Kompany haderte mit einer Reihe von Schiedsrichterentscheidungen.
3: Wir haben einfach eine andere Meinung über 3 Penalties und rote Karte. Wir haben trotzdem eine gute Partie gespielt, aber natürlich diese... In die allerschwierigste Aufgabe brauchst du richtige Entscheidungen.
2: Im Endspiel trifft damit PSG auf den FC Arsenal. Keine Neuwahlen, keine Minderheitsregierung. Union und SPD wollen gemeinsam weiter regieren. Das haben die Koalitionsspitzen ein Jahr nach Amtsantritt klargestellt. Zuvor hatte es immer wieder Gerüchte gegeben, dass die schwarz-rote Koalition wegen zu viel Streit vor dem Aus steht. Viele Fluggesellschaften beschweren sich darüber, dass die Luftverkehrssteuer in Deutschland zu hoch ist. Heute berät der Bundestag erstmals über das Thema. Jana Klonikowski, die Steuer soll ab Juli gesenkt werden.
4: Ja, das ist zumindest der Plan. Schwarz-Rot hatte sich im Koalitionsvertrag darauf verständigt, die Anhebung der Steuer durch die Ampelregierung wieder rückgängig zu machen. Von der Bundesregierung heißt es, so soll Deutschland als Standort für den Luftverkehr wieder attraktiver werden. Die Steuer wird pro verkauftem Ticket erhoben und hängt von der Fluglänge ab. Einige Airlines hatten in der Vergangenheit bereits Flüge in Deutschland gestrichen, weil ihnen die Kosten hier zu hoch sind.
2: Nach 3 Todesfällen durch das Hunter-Virus auf einem Kreuzfahrtschiff vor Afrika ist eine deutsche Passagierin am Uniklinikum Düsseldorf eingetroffen. Sie hatte Kontakt zu einer infizierten Person, soll aber bisher keine Symptome zeigen. Inzwischen gibt es 5 bestätigte Infektionen auf dem Schiff. Die EU steht in Sachen Zollvereinbarung mit den USA weiter auf der Bremse. Gespräche von Vertretern des Parlaments und des EU-Rates blieben ohne Ergebnis. Im vergangenen Jahr hatten beide Seiten feste Zollsätze vereinbart. Weil sich die EU Zeit lässt, hatte US-Präsident Trump zuletzt höhere Zölle auf Autos aus der EU angedroht.
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5: Um 6:02, einen wunderschönen guten Morgen. Es gibt Meldungen und zwar von der A14 in Richtung Magdeburg zwischen Gröbes und dem Rastplatz Kabelsketal. Hier liegen LKW-Reifenteile auf der Fahrbahn und der defekte LKW dazu steht auf der Standspur. Und am Ortsausgang Wernigerode in Richtung Dahlingerode gehen derzeit die Schranken am Bahnübergang nicht auf. Da musst du denn drumherum fahren. Blitze gibt es, die Anhänger wie immer auf der A2 in Richtung Berlin, höher Rastplatz Lorkberg. Auf der A36 Richtung Braunschweig, höher Wernigerode Nord. Dann auf der B4 zwischen Torfhaus und Bad Harzburg. Es blitzt auf der B27 in Hüttenrode Richtung Blankenburg. Dann auf der B244 am Ortsausgang Wernigerode in Richtung Elbingerode. In Halle, Leipziger Chaussee und Köthener Straße. Und im Ortsteil Anker in Richtung Magdeburg, auch hier wird geblitzt. Habt ihr noch was gesehen? Blitze, Staus oder Behinderungen? Dann kurz anrufen, kostenfrei an der Rockline 0800, denn die 1 640 640. Dankeschön und gute Fahrt.
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5: Auch heute etwas verregnet, nicht so viel Regen wie gestern, aber kommt auf jeden Fall was runter. Temperaturen dazu in Steinitz bei Jericho im Moment 7 Grad nur. Boah, wolkig mit Regen heute am Donnerstag, nach Süden hin kräftiger. Am Nachmittag wird's in der Altmark trocken und aufgelockert. Die Temperaturen, oh ja, bisschen herbstlich. 8 bis 13 Grad, mehr ist nicht drin.
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5: Schön, dass ihr da seid an diesem Donnerstag. Es ist der 7. Mai 2026. Und für alle, die noch ein bisschen schlummern, haben wir genau das Richtige für euch. Supertramp and Dreamer. Vorher Huey Lewis and the News and Stuck with You. Boah, ich glaube, ich brauche einen Kaffee.
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Supertramp, Dreamer, Rockland ist hier, die größten Rocksongs aller Zeiten. Es ist gleich 6:12 und höchste Zeit für den ersten Kaffee des Tages. Hör kurz wohl. Ihr wisst ja doch, es darf ja hier nicht auf dem Pult sein, dann kriege ich Ärger. So, heute trinken wir unser erster Kaffee des Tages auf Mick Jagger und the Rolling Stones. Ja, die hatten ja schon angedeutet, neues Album, 10. Juli, soll es rauskommen, Foreign Tongues. Gestern habe ich ganz viele Insta-Videos von Mick Jagger gesehen, wo die Jungs im Studio waren, wo die geflucht haben, wo sie gelacht haben, wo sie denn sich angeschrien haben. Also wirklich großartig, was die Männer machen in dem Alter. Kriegen die das alles hin? Super, super, super. Wir freuen uns auf Foreign Tongues, das neue Studioalbum von den Rolling Stones. Am 10. Juli kommt es raus. Und man kann es ja bei iTunes und so kann man das quasi vorbestellen. Sehr gespannt. Also, Mick Jagger und The Rolling Stones. Prost, erster Kaffee des Tages auf euch. So, jetzt kommt er. Mick Jagger, Gotta Get a Grip, hier auf Rockland. 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

Rockland hier mit The Ramones, Pet Sematary. Die größten Rocksongs aller Zeiten gleich mit R.E.M., Shiny Happy People, außerdem The Hooters, All You Zombies und das hier ist Black Sabbath, Paranoid um 6.20 Uhr. Mach an und laut.

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1: Im Studio André Glatzel. Schönen guten Morgen. In der Fußball-Champions League hat der FC Bayern den Einzug ins Finale verpasst. Die Münchner holten im Halbfinal-Rückspiel zu Hause gegen Paris Saint-Germain ein 1:1. Das reichte nach dem 4:5 im Hinspiel in Paris nicht zum Weiterkommen. Bayern-Trainer Vincent Kompany haderte mit einer Reihe von Schiedsrichterentscheidungen.
2: Wir haben einfach eine andere Meinung über 3 Penalties und rote Karte. Wir haben trotzdem eine gute Partie gespielt, aber natürlich diese in die allerschwierigste Aufgabe brauchst du richtige Entscheidungen.
1: Im Endspiel trifft damit PSG auf den FC Arsenal. Keine Neuwahlen, keine Minderheitsregierung. Union und SPD wollen gemeinsam weiter regieren. Das haben die Koalitionsspitzen ein Jahr nach Amtsantritt klargestellt. Zuvor hatte es immer wieder Gerüchte gegeben, dass die schwarz-rote Koalition wegen zu viel Streit vor dem Aus steht. Viele Fluggesellschaften beschweren sich darüber, dass die Luftverkehrssteuer in Deutschland zu hoch ist. Heute berät der Bundestag erstmals über das Thema. Jana Klonikowski, die Steuer soll ab Juli gesenkt werden.
3: Ja, das ist zumindest der Plan. Schwarz-Rot hatte sich im Koalitionsvertrag darauf verständigt, die Anhebung der Steuer durch die Ampelregierung wieder rückgängig zu machen. Von der Bundesregierung heißt es, so soll Deutschland als Standort für den Luftverkehr wieder attraktiver werden. Die Steuer wird pro verkauftem Ticket erhoben und hängt von der Fluglänge ab. Einige Airlines hatten in der Vergangenheit bereits Flüge in Deutschland gestrichen, weil ihnen die Kosten hier zu hoch sind.
1: Nach 3 Todesfällen durch das Hunter-Virus auf einem Kreuzfahrtschiff vor Afrika ist eine deutsche Passagierin am Uniklinikum Düsseldorf eingetroffen. Sie hatte Kontakt zu einer infizierten Person, soll aber bisher keine Symptome zeigen. Inzwischen gibt es 5 bestätigte Infektionen auf dem Schiff. Die EU steht in Sachen Zollvereinbarung mit den USA weiter auf der Bremse. Gespräche von Vertretern des Parlaments und des EU-Rates blieben ohne Ergebnis. Im vergangenen Jahr hatten beide Seiten feste Zollsätze vereinbart. Weil sich die EU Zeit lässt, hatte US-Präsident Trump zuletzt höhere Zölle auf Autos aus der EU angedroht.
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4: Um 6.32 Uhr. Schönen guten Morgen. Nichts los jetzt. Alles frei, aber Vorsicht, geblitzt wird auf der A2 Richtung Berlin, hier in Höhe Rastplatz Lorkberg. Auf der A36 in Richtung Braunschweig steht ein, Höhe Wernigerode Nord, dann auf der B4 zwischen Torfhaus und Bad Harzburg. Auf der B27 in Hüttenrode Richtung Blankenburg. Blitze auf der B244 hier am Ortsausgang Wernigerode in Richtung Elbingerode. In Halle, Leipziger Chaussee und Köthener Straße und im Ortsteil Anker in Richtung Magdeburg. Habt ihr noch was gesehen? Blitze, Staus, Behinderungen? Dann kurz anrufen, kostenfrei an der Rockline 0800, denn die 1-640-640 oder WhatsApp zu mir ins Studio. Die Nummer findet ihr auf rockland.fm. Dankeschön und gute Fahrt.
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4: Bewölkt und teilweise mit Regen im Süden des Landes. Hier Sangerhausen, Naumburg, da gibt es Regen im Moment ohne Ende. Auch im Harz regnet es und teilweise auch in der Altmark. Ansonsten, Gesundheit, ansonsten nur fette, dicke Wolken. Aber im Laufe des Tages in der Altmark, da können Sie ein bisschen auflockern. Im Süden, da bleibt es heute bewölkt und regnerisch. Die Temperaturen im Moment, Vogelsang bei Gommern meldet 7 Grad. Am Nachmittag kühle 8 bis 13 Grad, da ist leider nichts mehr drin. Hier ist Rockland. Die größten Rocksongs aller Zeiten mit Bon Jovi and Runaway.

Crocus hier auf Rockline, die größten Rocksongs aller Zeiten. Gleich für euch Musik von Bad English, Price of Love. Kurzer Blick aufs Wetter. Heute am Donnerstag bleibt es wolkig mit Regen nach Süden hin kräftiger. Am Nachmittag könnte es in Altmark trocken werden und es lockert dort ein bisschen auf. Es ist aber kühl, bei 8 bis 13 Grad. In der Nacht bleibt es wechselhaft. Die letzten Regenschauer ziehen dann ab. Und zum Morgen hin wird es trocken, 0 bis 8 Grad heute Nacht, also richtig frisch. Dafür wird es morgen ein bisschen wärmer, bis zu 17 Grad, anfangs wolkig. Später lockert es dann immer mehr auf und am Nachmittag könnte es mal ein bisschen Sonnenschein geben mit der ein oder andere Schauerchen. Mehr wird es nicht sein. Und wenn wir blicken in Richtung Wochenende, Samstag ein Mix aus Sonne und Wolken und verbreitet trocken bis 18 Grad. Und am Sonntag, am Muttertag, anfangs sonnig, später Quellwolken, aber trocken und Achtung, die Temperaturen 21 bis 24 Grad. Das klingt gut. Das klingt auch gut. Volbeat, Last Day Under the Sun hier auf Rockland um 6:41 Uhr. Mach an und laut.

Eine schöne Ballade zum Wachwerden. Bad English, Price of Love. Rockland ist hier, die größten Rocksongs aller Zeiten. Wir gehen jetzt Richtung Nachrichten um 7. Ja, so spät ist es schon. Mit Billy Idol, Cradle of Love und Sniffin' the Tears, Driver's Seat. Es ist jetzt 7:10. Euch einen schönen Start in den Donnerstag.

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7: Im Studio André Glatzel. Schönen guten Morgen. Der FC Bayern hat den Einzug ins Champions-League-Finale verpasst. Nach dem 4:5 im Hinspiel bei Paris Saint-Germain reichte es im Rückspiel zu Hause nur zu einem 1:1. Sportvorstand Max Eberl sagte:
8: PSG hat leider ein herausragendes Spiel gemacht. Wir haben vielleicht in der einen oder anderen Situation die falsche Entscheidung getroffen. Jemand anderes auf dem Platz hat auch vielleicht die ein oder andere falsche Entscheidung getroffen. Und das sind halt die Details, die dann so ein Semifinal in Summe, 2 Spielen, dann dich mit einem Tor verlieren lassen.
7: Damit kommt es am 30. Mai zum Finale zwischen PSG und dem FC Arsenal. Viele Fluggesellschaften beschweren sich darüber, dass die Luftverkehrssteuer in Deutschland zu hoch ist. Heute berät der Bundestag erstmals über das Thema. Die Steuer soll ab Juli gesenkt werden. So soll Deutschland als Standort für den Luftverkehr attraktiver werden, heißt es von der Bundesregierung. Nach einem Jahr schwarz-roter Regierung soll nicht Schluss sein. Das hat Kanzler Merz nochmal klargestellt und Forderungen nach Neuwahlen oder einer Minderheitsregierung eine Absage erteilt. Union und SPD haben aktuell mit schlechten Umfragewerten zu kämpfen. Dazu sagte Merz im ZDF:
9: Es geht um die Frage, ob die Menschen in Deutschland uns, der Bundesregierung, letztendlich den politischen Parteien der demokratischen Mitte, noch etwas zutrauen und ob wir diesem Anspruch gerecht werden. Und da sage ich ganz offen, ja, wir bleiben hinter diesem Anspruch, auch dem selbstgestellten Anspruch, zurück.
7: Frankreich verlegt einen Flugzeugträger in Richtung Straße von Hormuz. Er hat bereits den Suezkanal passiert und Kurs auf das Rote Meer genommen. Frankreich und Großbritannien wollen nach dem Ende des Irankriegs die Schifffahrt im Persischen Golf militärisch absichern. Der Zoll hat mit einer bundesweiten Aktion Depots und Verteilzentren von Paketdiensten kontrolliert. Es ging darum, Schwarzarbeit und illegale Beschäftigungen aufzudecken. Fast 3000 Zollbeamte waren im Einsatz. Sie haben zahlreiche fehlende Arbeitserlaubnisse oder Verstöße gegen die Arbeitszeiterfassung festgestellt.
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10: Um 7:02. Schönen guten Morgen. Stadtverkehr in Schönebeck auf der Friedrichstraße in Höhr am Rande gab es einen Unfall. Vorsicht hier. Und am Ortsausgang Wernigerode in Richtung Ilsenburg schließen derzeit die Schranken nicht. Techniker sind vor Ort. Bis es aber repariert ist, müsst ihr drum herum fahren. Dann haben wir die Blitze für euch. Auf der A2 Richtung Berlin, Höhr Rastplatz-Lorkberg. Auf der A36 in Richtung Braunschweig, Höhe Wernigerode Nord. Dann auf der B4 zwischen Torfhaus und Bad Harzburg. Es blitzt auf der B27 in Hüttenrode Richtung Blankenburg. Auf der B244 am Ortsausgang Wernigerode Richtung Elbingerode, dann in Halle, Leipziger Chaussee und in der Köthener Straße und zwischen Dodendorf und Magdeburg im Ortsteil Anker. Das war's erstmal. Habt ihr noch was gesehen? Blitze, Staus oder Behinderungen bei uns im Rockland? Dann klingelt euch kostenfrei an der Rockline 0800, denn die 1-640-640. Dankeschön und gute Fahrt.
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10: Ja, wieder so ein verregneter Tag heute im Süden des Landes. Da regnet es teilweise kräftig. In Halberstadt, im Harz gibt es Regen derzeit und oben in der Altmark, so Richtung Salzwedel, auch hier ein bisschen Regen. Ansonsten, ja, dicke, fette Wolken und es ändert sich nicht viel an Wetter heute. Im Süden grau und regnerisch, im Norden auch grau. Nur in der Altmark könnte es ein bisschen auflockern im Laufe des Nachmittags. Temperaturen im Moment 9 Grad in Kleinkugel bei Halle. Im Laufe des Tages 8 bis 13 Grad mehr. Ist nicht drin heute.
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10: Es ist Donnerstag und es gibt ja ein großartiges Konzert bzw. Veranstaltung bzw. Show. Und zwar am 6.6. in Kolbitz. Rock'n'Roll oder Rockin' Kolbitz heißt es. Es ist ein großartiger Rockabilly-Party. Teddy Boy Ted Chanetsky wird das Ding moderieren, denn es gibt tolle Bands, ein toller DJ und alles, was ihr wissen muss, bei uns im Netz auf rockline.fm. Und in unserer Rocklexikon geht es auch um Rockabilly. Hört ihr gleich nach The Police. Every little thing she does is magic. Und jetzt Outfield, Say It Isn't So. Mach an und laut.
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0: Rockabilly. Eine Spielart des Rock'n'Roll entstanden Mitte der 50er Jahre, als junge, hauptsächlich weiße Musiker in den amerikanischen Südstaaten den schwarzen Rhythm and Blues auf ihre Art kopierten und mit Country Music mischten. Deshalb Rock und Hillbilly zusammen Rockabilly.
1: Well, it's one for the money, two for the show, three to get ready, now go cat go, but don't you step on my blues.
0: Die Musik galt zunächst als Hinterweltlermucke, war in den Südstaaten weit verbreitet, in Amiland, aber Anfang der 80er ging es rund um den Globus, verantwortlich dafür unter anderem die Stray Cats. Charakteristisch für Rockabilly die kieksende Liedstimme des Sängers und der mit Slap-Technik gespielte Bass, bei dem die Saiten auf das Griffbrett klatschen. Dadurch übernimmt der Bass auch ein wenig die Groove des Schlagzeugs. Die Lead-Gitarristen bevorzugen die Marke Gretsch oder die Fender Tele. Große Helden des Rockabilly: Johnny Cash, Eddie Cochran, Gene Vincent, Elvis Presley, Brian Setzer and his Orchestra oder mit den Stray Cats. Auch die Größten der Größten in Sachen Rock schwören auf Rockabilly. The Who, die Stones, Jeff Beck, Jimmy Page, sie alle nahmen Tribute-Songs auf. Rockabilly macht auch Mode. Der Greaser-Look ist bei den Männern in, mit Haartollen und Pomade. Die Frauen tragen Tellerröcke und Petticoats. Dazu sind Tattoos ein Muss mit Motiven wie Kirschen, flammenden Herzen oder Totenköpfen.
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So starten wir gut gelaunt in den Donnerstag, auch wenn es ein Tag werden könnte. John Mellencamp, Hurts So Good. Rockland ist hier um 7.22 Uhr mit Robin Beck. First Time. Und das hier ist Patti Smith. Because the Night. Mach an und laut.

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8: Im Studio André Glatzel. Schönen guten Morgen. Der FC Bayern hat den Einzug ins Champions-League-Finale verpasst. Nach dem 4:5 im Hinspiel bei Paris Saint-Germain reichte es im Rückspiel zu Hause nur zu einem 1:1. Sportvorstand Max Eberl sagte:
9: PSG hat leider ein herausragendes Spiel gemacht. Wir haben vielleicht in der einen oder anderen Situation die falsche Entscheidung getroffen. Jemand anderes auf dem Platz hat auch vielleicht die eine oder andere falsche Entscheidung getroffen. Und das sind dann die Details, die dann so ein Semifinal in Summe zwei Spielen dann dich mit einem Tor verlieren lassen.
8: Damit kommt es am 30. Mai zum Finale zwischen PSG und dem FC Arsenal. Viele Fluggesellschaften beschweren sich darüber, dass die Luftverkehrssteuer in Deutschland zu hoch ist. Heute berät der Bundestag erstmals über das Thema. Die Steuer soll ab Juli gesenkt werden. So soll Deutschland als Standort für den Luftverkehr attraktiver werden, heißt es von der Bundesregierung. Nach einem Jahr schwarz-roter Regierung soll nicht Schluss sein. Das hat Kanzler Merz nochmal klargestellt und Forderungen nach Neuwahlen oder einer Minderheitsregierung eine Absage erteilt. Union und SPD haben aktuell mit schlechten Umfragewerten zu kämpfen. Dazu sagte Merz im ZDF:
10: Es geht um die Frage, ob die Menschen in Deutschland uns, der Bundesregierung, letztendlich den politischen Parteien der demokratischen Mitte, noch etwas zutrauen und ob wir diesem Anspruch gerecht werden. Und da sage ich ganz offen, ja, wir bleiben hinter diesem Anspruch, auch dem selbstgestellten Anspruch, zurück.
8: Frankreich verlegt einen Flugzeugträger in Richtung Straße von Hormuz. Er hat bereits den Suezkanal passiert und Kurs auf das Rote Meer genommen. Frankreich und Großbritannien wollen nach dem Ende des Irankriegs die Schifffahrt im Persischen Golf militärisch absichern. Der Zoll hat mit einer bundesweiten Aktion Depots und Verteilzentren von Paketdiensten kontrolliert. Es ging darum, Schwarzarbeit und illegale Beschäftigungen aufzudecken. Fast 3000 Zollbeamte waren im Einsatz. Sie haben zahlreiche fehlende Arbeitserlaubnisse oder Verstöße gegen die Arbeitszeiterfassung festgestellt.
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11: Um 7.32 Uhr, guten Morgen, die A9 Richtung Berlin zwischen der Raststätte Osterfeld und Weißenfels. Eine ungesicherte Unfallstelle, Vorsicht hier. Die A36 in Richtung Braunschweig, in der Auffahrt Aschersleben West, ein defekter LKW, auch hier bitte aufpassen. In Stadtverkehr Schönebeck, die Kreuzung Friedrichstraße Höhe am Randl ist wegen Bergungsarbeiten gesperrt. Im Burgenlandkreis zwischen Bucha und Saubach ist die Straße komplett mit Dreck verschmutzt. Seid hier bitte vorsichtig. Und am Ortsausgang Wernigerode in Richtung Ilsenburg. Hier schließen derzeit die Schranken nicht. Techniker sind vor Ort. Also hier musst ihr erstmal drumherum fahren. Blitze haben wir für euch. Auf der A2 Richtung Berlin, höher Rastplatz-Lorkberg. Auf der A36 in Richtung Braunschweig, höher Wernigerode-Nord. Dann auf der B4 zwischen Torfhaus und Bad Harzburg. B27 in Hüttenrode Richtung Blankenburg. Dann auf der B244 am Ortsausgang Wernigerode in Richtung Elbingerode in Halle, Leipziger Chaussee und Köthener Straße. In Salzwedel wurde aufgebaut in der Alt-Perwehr-Straße, in Leipzig in der Philipp-Rosenthal-Straße, Dankeschön Sven für dein WhatsApp, und zwischen Dodendorf und Magdeburg im Ortsteil Anker. Habt ihr noch was gesehen? Blitze, Staus oder Behinderungen? Dann ruft uns an. Kostenfrei an der Rockline 0800, denn die 1-640-640. Oder ihr schickt mir eine WhatsApp. Die Nummer findet ihr auf rockline.fm. Dankeschön und gute Fahrt.
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11: Regen im Moment im Harz, in der Börde, im Süden und auch teilweise in der Altmark. Tja, Salzwedel hat Regen derzeit. Wenn wir rüber gucken Richtung Stendal, da gibt's ein paar Wolkenlücken. So unterschiedlich ist das im Moment. Und es bleibt auch so heute am Donnerstag mit dieser Wolken und immer wieder Regen im Süden. Kräftiger Regen ist zu erwarten. Am Nachmittag in der Altmark wird's hier trocken sein und es lockert ein bisschen auf. Die Temperaturen 8 bis 13 Grad. Jetzt in Kabelitz bei Fischbeck haben wir 8 Grad gemeldet. 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Natürlich abgespielt von euer Englishman, von Warren Green. Schön, dass ihr da seid. Musik gleich vom AC/DC Back in Black. Vorher Burning Heart von Survivor. Mach an und laut.

0: ICDC Back in Black auf Rockland.
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0: Um 7.41 Uhr. Alufolie ist bei vielen in der Küche zu finden und es gibt sie in verschiedenen Größen und Längen zu kaufen. Eines ist aber immer gleich, die Alufolie hat eine glänzende und eine matte Seite. Ist mir noch nie aufgefallen, muss ich ehrlich sagen. Aber warum ist das so und wie ist es? Frank Wiedemann, wir wollen's wissen.
2: Alufolie oder richtigerweise Aluminiumfolie wird tatsächlich aus Aluminium hergestellt. Aluminium wiederum ist das häufigste Metall in der Erdkruste und wird aus dem Aluminiumerz Bauxit gewonnen. Aluminium ist ein sehr weiches Metall und kann deshalb auch prima zu Alufolie verarbeitet werden. Dazu wird das Aluminium gewalzt, bis ganz dünne Bleche entstehen. Diese Bleche werden nun für die Alufolienherstellung vereinfacht gesagt einmal gefaltet, so wie wir das zum Beispiel von einer Tischdecke kennen. Anschließend wird dieses dünne, zusammengefaltete Alublech weiter gewalzt und hierbei kommt nur die Außenseite mit den Walzen in Berührung und die polieren unsere Alufolie glänzend. Nach dem Walzen wird die Alufolie wieder auseinandergefaltet, die glänzende Seite wird doppelt so groß und auf der anderen Seite, die nicht direkt mit den Walzen in Berührung gekommen ist, haben wir eine matte Oberfläche. Erst jetzt wird die Alufolie zugeschnitten und aufgerollt. Welche Seite wir dann beim Benutzen der Alufolie nach außen oder innen nehmen, ist übrigens egal. Es gibt materialtechnisch keinen Unterschied.
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Morgen am Donnerstag, der 7. Mai. Gleich für euch Tom Petty and the Heartbreakers, I Won't Back Down. Das hier, The Blue Oyster Cult. And Don't Fear the Reaper, mach an und laut.

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1: Achtung, heute fahre die A9 Richtung Berlin zwischen Leipzig-West und Großkugel. Ungesicherte Unfallstelle auf der linken Spur. Die A9 Richtung Berlin zwischen Leipzig-West und Großkugel. Eine ungesicherte Unfallstelle auf der linken Spur. Vorsicht.

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9: Im Studio André Glatzel. Schönen guten Morgen. Die EU will stärker gegen gefälschte Sexvideos und Bilder im Netz vorgehen. Die Mitgliedstaaten haben sich darauf geeinigt, dass das KI-Gesetz entsprechend angepasst werden soll, teilte die zyprische EU-Ratspräsidentschaft mit. Finn Riebesel-Freundlieb.
10: Es geht um sogenannte Deepfakes, bei denen zum Beispiel Gesichter oder Stimmen von realen Personen mithilfe von KI-Programmen täuschend echt in Pornos eingefügt werden. Diese Programme sollen künftig verboten werden. Das neue Verbot soll explizit auch für Inhalte gelten, die sexuellen Kindermissbrauch darstellen. Jetzt muss unter anderem noch das Europaparlament zustimmen. Das ist in der Regel eine Formalie.
9: Die Luftverkehrssteuer ist heute großes Thema im Bundestag. Ab Juli soll die Steuer gesenkt werden, so zumindest der Plan der Bundesregierung. Viele Fluggesellschaften klagen schon länger über zu hohe Kosten am Standort Deutschland und haben deshalb bereits Flüge gestrichen. Kanzler Merz sieht zu seiner schwarz-roten Koalition keine Alternative und hat daher Union und SPD dazu aufgerufen, zusammenzuhalten. Nach einem Jahr gemeinsamen Regierens fällt die Bilanz gemischt aus. Vor allem an dem vielen Streit in der Koalition stören sich viele. Dazu kommen schlechte Umfragewerte. Forderungen nach Neuwahlen oder einer Minderheitsregierung der Union erteilt Merz im ZDF eine klare Absage.
11: Ich möchte das nicht. Ich möchte, dass wir mit den stabilen Mehrheiten, die wir in der Koalition haben, diese Wahlperiode erfolgreich regieren.
9: Fast 3/4 der angeschriebenen 18-jährigen Männer haben den neuen Bundeswehr-Fragebogen bislang ausgefüllt. Das berichtet das Redaktionsnetzwerk Deutschland und beruft sich auf Bundeswehrkreise. Demnach zeigt rund die Hälfte von ihnen Interesse am Wehrdienst. Der FC Bayern hat den Einzug ins Champions-League-Finale verpasst. Nach der 4:5-Niederlage bei Paris Saint-Germain kamen die Münchner im Rückspiel zu Hause nicht über ein 1:1 hinaus. Damit kommt es im Finale zur Begegnung Paris gegen Arsenal.
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12: Um 8:02. Guten Morgen. Einiges los auf dem Straßen, auf der A9 zum Beispiel Richtung Berlin. Zwischen Naumburg und Weißenfels Stop and Go nach einem Unfall. Eine halbe Stunde dauert es hier länger. In weiteren Verlauf zwischen Leipzig-West und Großkugel stockend nach Unfall. Die A36 in Richtung Braunschweig in der Auffahrt Aschesleben-West steht ein defekter LKW. In Stadtverkehr Schönebeck die Kreuzung Friedrichstraße höher am Randl ist wegen Bergungsarbeiten derzeit gesperrt. Im Burgenlandkreis zwischen Bucha und Saubach ist die Straße komplett mit Dreck verschmutzt. Vorsicht hier. Und am Ortsausgang Wernigerode in Richtung Ilsenburg. Hier schließen derzeit die Schranken nicht. Die Techniker sind vor Ort. Bis es denn repariert ist, musst ihr drumherum fahren. Blitze gibt es. Frisch reingekommen von Doreen in Holleben. Beide Richtungen. Dankeschön für dein WhatsApp. Dann blitzt es auf der A14 Richtung Dresden, höher Leipzig-Ost. Auf der A36 in Richtung Braunschweig in höher Wernigerode-Nord. Dann auf der B4 zwischen Torfhaus und Bad Harzburg. Der B27 in Hüttenrode Richtung Blankenburg. Blitze auf der B244 am Ortsausgang Wernigerode Richtung Elbingerode. In Blankenburg in der Herzogstraße. Dann in Halle, Leipziger Chaussee und in der Köthener Straße. In Salzwedel, Alt-Perwer-Straße. In Leipzig wurde aufgebaut, in der Philipp-Rosenthal-Straße, dann in Lohburg in Richtung Zerbst. Zwischen Dotendorf und Magdeburg gibt es auch einen Blitzer im Ortsteil Anker. Und der Frank hat auch eins gemeldet auf der A2 Richtung Berlin zwischen Burg Ost und Thesen. Dankeschön, Frank. Habt ihr noch was gesehen? Blitze, Staus oder Behinderungen bei uns im Rockland? Dann klingelt euch kostenfrei an der Rockline 0800, denn die 1-640-640. Dankeschön und gute Fahrt.
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12: Im Süden regnet es wie verrückt. Ihr habt gehört, zwei Unfälle da auf der A9. Das könnte ja wegen des Wetters sein, denn dort regnet es und regnet es und regnet es. Sangerhausen, Halle, Bernburg, Halberstadt, alles mit Regen. Im Moment auch in der Börde regnet es und teilweise auch in der Altmark. Es wird ein bisschen dauern, bis der Regen durch ist. Wenn es soweit ist, bleibt es im Süden wolkig und regnerisch. Im Norden lockert es ein bisschen auf. In der Altmark, dann wird es trocken heute Nachmittag. Temperaturen im Moment Wallrode bei Bad Bibra 9 Grad. Im Laufe des Tages 8 bis 13 Grad. Also berauschend sieht ja anders aus.
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12: Wie das Wetter am Wochenende wird, das hören wir noch in dieser halben Stunde. Und wir hören von Bayern-Kapitän Manuel Neuer. Nach dem Ausscheiden in der Fußball-Champions League gestern Abend gegen Paris Saint-Germain. Vorher Musik von Meatloaf, Modern Girl und jetzt Kenny Loggins und Footloose. Machen und laut.
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0: aus, der Traum von der Champions League. Rockland ist hier um 8.13 Uhr. Der FC Bayern ist raus nach dem Halbfinale. Das Hinspiel in Paris mit 4:5 verloren. Gestern Abend 1:1. Also reichte denn nicht fürs Weiterkommen. Paris mit dem 1:0 schon in der zweiten Spielminute. Und die Bayern erst in der Nachspielzeit durch Harry Kane das 1:1. Bayern-Kapitän Manuel Neuer.
1: Es wäre schön gewesen, wenn wir auch so einen Moment dann mal gehabt hätten. Ich sag mal, das Gute an dem Gegentor war, dass es halt noch relativ frühzeitig war, dass wir noch genug Zeit hatten, dieses Spiel und dann vielleicht auch mal so einen Schlüsselmoment für uns zu haben. Das haben wir dann verpasst über weite Strecken.
0: Und das war's denn. Aus. Trotzdem deutscher Meister geworden und das Pokalendspiel gibt es auch noch. Also der Double ist ja noch drin. Das Finale der Champions League denn am 30. Mai in Budapest. Arsenal gegen Paris Saint-Germain. Hier ist Rockland mit Nirvana. And where did you sleep last night?

Adams, Summer of 69. 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Wettertechnisch müssen wir ein bisschen durchhalten, denn heute ist es bewölkt und regnerisch bei 8 bis 13 Grad. In der Nacht gehen die Temperaturen runter, teilweise bis auf 0 Grad. Der Freitag beginnt wolkig, später lockert es ein bisschen auf und dann kann es ein bisschen Sonnenschein geben und nachmittags nur vereinzelten Schauerchen oder so. 13 bis 17 Grad, also ein bisschen wärmer. Samstag trocken bis zu 18 Grad und Sonntag, der Muttertag, na klar, scheint dann die Sonne. Und dann gibt es Temperaturen 21 bis 24 Grad. Hier ist Rockland um 8.22 Uhr mit The Who and Pinball Wizard.

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1: Im Studio André Glatzel. Schönen guten Morgen. Die EU will stärker gegen gefälschte Sexvideos und Bilder im Netz vorgehen. Die Mitgliedstaaten haben sich darauf geeinigt, dass das KI-Gesetz entsprechend angepasst werden soll, teilte die zyprische EU-Ratspräsidentschaft mit. Finn-Riebesel-Freundlieb.
2: Es geht um sogenannte Deepfakes, bei denen zum Beispiel Gesichter oder Stimmen von realen Personen mithilfe von KI-Programmen täuschend echt in Pornos eingefügt werden. Diese Programme sollen künftig verboten werden. Das neue Verbot soll explizit auch für Inhalte gelten, die sexuellen Kindermissbrauch darstellen. Jetzt muss unter anderem noch das Europaparlament zustimmen. Das ist in der Regel eine Formalie.
1: Die Luftverkehrssteuer ist heute großes Thema im Bundestag. Ab Juli soll die Steuer gesenkt werden, so zumindest der Plan der Bundesregierung. Viele Fluggesellschaften klagen schon länger über zu hohe Kosten am Standort Deutschland und haben deshalb bereits Flüge gestrichen. Kanzler Merz sieht zu seiner schwarz-roten Koalition keine Alternative und hat daher Union und SPD dazu aufgerufen, zusammenzuhalten. Nach einem Jahr gemeinsamen Regierens fällt die Bilanz gemischt aus. Vor allem an dem vielen Streit in der Koalition stören sich viele. Dazu kommen schlechte Umfragewerte. Forderungen nach Neuwahlen oder einer Minderheitsregierung der Union erteilt Merz im ZDF eine klare Absage.
3: Ich möchte das nicht. Ich möchte, dass wir mit den stabilen Mehrheiten, die wir in der Koalition haben, diese Wahlperiode erfolgreich regieren.
1: Fast 3/4 der angeschriebenen 18-jährigen Männer haben den neuen Bundeswehr-Fragebogen bislang ausgefüllt. Das berichtet das Redaktionsnetzwerk Deutschland und beruft sich auf Bundeswehrkreise. Demnach zeigt rund die Hälfte von ihnen Interesse am Wehrdienst. Der FC Bayern hat den Einzug ins Champions-League-Finale verpasst. Nach der 4:5 Niederlage bei Paris Saint-Germain kamen die Münchner im Rückspiel zu Hause nicht über ein 1:1 hinaus. Damit kommt es im Finale zur Begegnung Paris gegen Arsenal.
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4: Um 8.32 Uhr, schönen guten Morgen. Meldung von der A9 Richtung Berlin, zwischen Naumburg und Weißenfels. Stau wegen Bergungsarbeiten, hier dauert es eine Stunde länger. Die A9 ist in Richtung Berlin, zwischen Leipzig-West und Großkugel, ebenfalls nach einem Unfall gesperrt, nutzt die Umleitung ab dem Kreuz Rippachtal. Und die A36 in Richtung Braunschweig, in der Auffahrt Aschersleben-West steht ein defekter LKW. Blitzer auf der A14 Richtung Dresden, Höhe Leipzig-Ost. Die A36 Richtung Braunschweig in Höhe Wernigerode-Nord. Dann auf der B4 zwischen Torfhaus und Bad Harzburg. Auf der B27 in Hüttenrode Richtung Blankenburg. Es blitzt auf der B80 zwischen Langenburgen und Bennstedt in Richtung Halle. Dann auf der B244 am Ortsausgang Wernigerode Richtung Elbingerode. In Blankenburg wurde aufgebaut in der Herzogstraße. In Halle, Leipziger Chaussee und Köthener Straße. Dann in Salzwedel in der Alt-Perwer-Straße. In Leipzig, Philipp-Rosenthal-Straße. Es blitzt in Loburg in Richtung Zerbst. In Holleben in beide Richtungen. Und zwischen Dodendorf und Magdeburg hier im Ortsteil Anker. Habt ihr noch was gesehen? Blitze, Staus oder Behinderungen? Irgendwo bei uns im Rockland? Dann klingelt euch kostenfrei an der Rockline 0800, denn die 1-640-640. Dankeschön und gute Fahrt.
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4: Im Süden, in der Mitte und auch in der Altmark. Ja, fast überall Regen jetzt im Moment. Es soll aber abziehen im Laufe des Tages. Vor allem in der Altmark soll es dann trocken werden mit ein bisschen Sonnenschein, womöglich. Temperaturen 8 bis 13 Grad im Laufe des Tages. Jetzt in Maisberg bei Hettstedt 7 Grad. Boah, muss ja bald die Heizung wieder anschalten. Also ich nicht, aber meine Frau, die sagt, ey, ist kalt, mach mal an. Nein, Schatz, nein. Wir haben Mai. Hier ist Rockland mit Bruce Springsteen. Born in the USA. Mach an. Und laut.

0: Rockland am Donnerstag, 8.40 Uhr haben wir und eine deutsche Mannschaft steht schon im Final Four Turnier der Handball Champions League, nämlich die Füchse Berlin. Die haben gestern Abend gegen Veszprém im 7 Meter denn doch den Sprung geschafft. Heute will der SC Magdeburg das dann gleich tun. Die spielen heute Abend 18.45 Uhr gegen Pik Szeged aus Ungarn. Das Hinspiel haben die Magdeburger mit 35-28 gewonnen, also 7 Tore Vorsprung. Bennett Wiegert, der Trainer vom SC Magdeburg, wie erwartest du Szeged heute Abend?
1: Ich glaube, die Dynamik des Spiels wird eine andere sein, weil es natürlich jetzt auch eine andere Herangehensweise sein wird von Szeged, die wahrscheinlich relativ schnell mit offenen Visier spielen, um Tor für Tor aufzuholen und das nicht bloß in den letzten 10 Minuten.
0: Ja, das wird ein Ritt auf jeden Fall in der GTEC Arena heute Abend, 18.45 Uhr. Der SC Magdeburg gegen Pik Szeged im Viertelfinal-Rückspiel der Handball Champions League. Wie das Ding ausgegangen ist, das hört ihr dann natürlich morgen früh hier auf Rockland. Machen und laut jetzt für The Rasmus and Jezebel um 8.42 Uhr.

Komm gut durch den Donnerstagmorgen. Hier ist Rockland, die größten Rocksongs aller Zeiten. Wie es auf dem Straßen bei uns aussieht, das hört ihr gleich nach 9. Vorher Musik von Gotthard, Mighty Quinn, Huey Lewis in the News, Heart and Soul. Und das hier, the Jungs from Thin Lizzy, the boys are back in town. 12 Minuten vor 9. Einen wunderschönen guten Morgen.

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5: Im Studio André Glatzel. Schönen guten Morgen. KI-Programme, mit denen sexualisierte Fake-Bilder oder Videos von Menschen erstellt werden können, sollen in der EU verboten werden. Die Mitgliedstaaten haben sich darauf geeinigt, dass das KI-Gesetz entsprechend angepasst werden soll, teilte die zyprische EU-Ratspräsidentschaft mit. Das neue Verbot soll explizit auch für Inhalte gelten, die sexuellen Kindesmissbrauch darstellen. Jetzt muss unter anderem noch das Europaparlament zustimmen. Das ist in der Regel eine Formsache. Keine Neuwahlen, keine Minderheitsregierung. Union und SPD wollen gemeinsam weiter regieren. Das haben die Koalitionsspitzen ein Jahr nach Amtsantritt klargestellt. Jana Klonikowski berichtet.
6: Laut einem Regierungssprecher hat Kanzler Merz seinen Ministern für die bisherige Zusammenarbeit gedankt und gesagt, zu dieser Koalition gäbe es keine Alternative. Man sei in der Verantwortung, den Erfolg zu suchen. SPD-Chefin Baas sagte dem Spiegel, sie werde alles in ihrer Macht Stehende tun, um ein Scheitern der Koalition zu verhindern. Immer wieder gibt es Gerüchte, dass Schwarz-Rot wegen zu viel Streit vor dem Aus steht. Die Koalition hat außerdem mit schlechten Umfragewerten zu kämpfen.
5: Am Uniklinikum Düsseldorf ist eine deutsche Patientin eingetroffen, die möglicherweise mit dem Hantavirus infiziert ist. Die Frau hatte auf einem Kreuzfahrtschiff vor Afrika Kontakt zu einem Infizierten. Der Oberarzt für Infektiologie am Düsseldorfer Uniklinikum Thorsten Feld sagte im Ersten:
7: Wir werden eine medizinische Ersteinschätzung vornehmen und schauen, wie es ihr geht, ob sie wirklich keine Symptome hat oder keine entwickelt hat. Und danach richtet sich auch das weitere Vorgehen und die weiteren Maßnahmen und die Dauer des Verbleibs bei uns.
5: Auf dem Kreuzfahrtschiff hat das Virus für 3 Todesfälle gesorgt. Es nimmt nun Kurs auf Teneriffa. Mit wie vielen Steuern können Bund, Länder und Kommunen in den kommenden Jahren rechnen? Bundesfinanzminister Klingbeil stellt am Nachmittag die Ergebnisse der Steuerschätzung vor. Die Zahlen sind wichtig für die Haushaltsplanung und kommen in einer schwierigen Zeit. Die deutsche Wirtschaft schwächelt weiter. Der FC Bayern hat den Einzug ins Champions-League-Finale verpasst. Nach dem 4:5 im Hinspiel bei Paris Saint-Germain reichte es im Rückspiel zu Hause nur zu einem 1:1. Damit kommt es am 30. Mai zum Finale zwischen PSG und dem FC Arsenal.
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8: Um 9:02. Schönen guten Morgen. Die A9 in Richtung München. Zwischen dem Rastplatz Pörstental und Weißenfels. Hier gibt es stockenden Verkehr nach einem Unfall. Die A9 Richtung Berlin. Zwischen Naumburg und Weißenfels. 30 Minuten Stau wegen Bergungsarbeiten. Die A9 nochmal Richtung Berlin. Zwischen dem Kreuz Rippachtal und Großkugel. Stau hier wegen Bergungsarbeiten. Es geht jetzt einspurig dran vorbei. Die Autobahn ist da nicht mehr gesperrt. Und die B91 ist in Richtung Halle zwischen Weißenfels und Burg Werben wegen Bergungsarbeiten ebenfalls gesperrt. Umfahrt den Bereich durch Weißenfels. Blitze auf der A14 Richtung Dresden, Höhe Leipzig Ost, denn auf der A36 Richtung Braunschweig, hier in Höhe Wernigerode Nord. Es blitzt auf der B4 zwischen Torfhaus und Bad Harzburg, dann auf der B27 in Hüttenrode Richtung Blankenburg. Auf der B80 zwischen Langenburgen und Bennstedt, das hier in Richtung Halle. Dann auf der B244, Ortsausgang Wenigerode in Richtung Elbingerode. Es blitzt in Blankenburg in der Herzogstraße. Dann in Halle, Leipziger Chaussee und Köthener Straße. In Salzwedel in der Alt-Perwehr-Straße. Dann Blitze in Leipzig-Philipp-Rosenthal-Straße. In Loburg in Richtung Zerbst wurde aufgebaut. In Holleben beide Richtungen und zwischen Dodendorf und Magdeburg hier im Ortsteil Anker. Noch was gesehen? Blitze, Staus, Behinderungen bei uns im Rockland? Dann klingel durch. Kostenfrei an der Rockline 0800, denn die 1 640 640. Dankeschön und gute Fahrt.
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8: Bewölkt und regnerisch bei uns im Rockland. Fast überall gibt es Regen im Moment. Es soll im Laufe des Tages abziehen, vor allem im Norden. Da soll es denn trocken werden. In der Altmark im Laufe des Tages und dann auch ein bisschen Sonnenschein womöglich. Die Temperaturen dazu ein bisschen herbstlich, 8 bis 13 Grad. Jetzt im Moment in Eggersdorf bei Schönebeck sind wir bei 8 Grad.
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8: Also was das Wetter betrifft, nicht sehr schöne Aussichten. Was die Veranstaltungstipps betrifft, gute Aussichten für Handballfans. Mehr gleich, vorher Blondie mit Maria. Eric Clapton, Wonderful Tonight. Und jetzt kommt Aisha, Heat of the Moment. Mach an und laut.
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0: Rockland am Morgen hier gleich mit Musik vom Status Quo und NXS Never Tear Us Apart.
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0: Handballfans kommen am Samstag nach Magdeburg. Da gibt es Tag des Handballs. Und von 14 bis 15 Uhr im Flora Park in Magdeburg trefft ihr dort die Stars des SCM live und ganz nah bei einer großen Autogrammstunde. Und da habt ihr auch die Chance, 200 Freitickets für das Bundesligaspiel am Sonntag gegen den HSV Hamburg zu gewinnen. Es gibt auch tolle andere Preise. Der Eintritt beim Tag des Handballs im Flora Park in Magdeburg am Samstag ist frei, also lohnt sich.
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5: Um 9.30 Uhr die A9 Richtung Berlin zwischen Leipzig-West und Großkugel. 15 Minuten stockend wegen Bergungsarbeiten. Der B80 in Richtung Halle zwischen Seeburg und Wandsleben am See stockend hier nach einem Unfall. Und die B91 Richtung Halle zwischen Weißenfels und Börg-Werben. Auch hier Behinderungen wegen Bergungsarbeiten. Blitze gibt es auch noch auf der A14 Richtung Dresden in Höhe Leipzig-Ost, die A36 in Richtung Braunschweig, Höhe Wernigerode-Nord. Dann auf der B4 zwischen Torfhaus und Bad Harzburg. Es blitzt auf der B27 in Hüttenrode Richtung Blankenburg, auf der B80 zwischen Langenbogen und Benstedt hier Richtung Halle. Auf der B244 wurde aufgebaut am Ortsausgang Wernigerode Richtung Elbingerode, dann in Blankenburg in der Herzogstraße. Blitze in Halle, Leipziger Chaussee und Köthener Straße, in Salzwedel in der Alt-Perwer Straße. Es blitzt in Leipzig, Philipp-Rosenthal Straße, in Lohburg in Richtung Zerbst, dann in Holleben in beide Richtungen und der letzte steht zwischen Dodendorf und Magdeburg hier im Ortsteil Anker. Habt ihr noch was gesehen? Blitze, Staus oder Behinderungen bei uns im Rockland? Dann klingelt durch. Kostenfrei an der Rockline 0800, denn die 1-640-640 oder schick mir eine WhatsApp. Die Nummer findet ihr auf rockland.fm. Dankeschön und gute Fahrt.
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5: Wolkig, immer wieder Regen, nach Süden hin kräftiger. Zum Nachmittag hin könnte es in der Altmark trocken werden und dann lockert es vielleicht ein bisschen auf. Die Temperatur ein bisschen herbstlich. 8 bis 13 Grad, das haben wir noch nicht geschafft in Bergfriede bei Oebisfelder. Da sind wir nur bei 7 Grad. 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

0: Rockland am Morgen, 9.43 Uhr, gleich für euch Musik vom Linkin Park, What I've Done. Und ich muss ja Platz machen im Kleiderschrank, denn das Bauhaus in Dessau feiert in diesem Jahr sein 100-jähriges Jubiläum. Und dazu gab es schon einige Ausstellungen und Aktionen und jetzt sogar eine eigene Kollektion mit Adidas. Lina Vieregger, unsere Reporterin, hat sich das Ganze angeschaut.
1: Zur kleinen Kollektion gehören ein Trainingsanzug, ein Trikotset und ein etwas ungewöhnlicheres Stück, ein Ateliermantel. Typisch Bauhaus eben. Farblich und beim Schnitt geht's quer durch die Bauhausgeschichte. Der Blauton im Trainingsanzug erinnert an die DDR-Sportzeit, stammt aber ursprünglich aus dem Foyer des Bauhausgebäudes in Dessau. Und die Trikots, die sind eher im Stil der 90er Jahre geschnitten, also der Zeit, in der die Bauhausstiftung Dessau gegründet wurde. Dazu kommen helle, zurückhaltende Farben in Grau und Gelb, ganz typisch Bauhaus.
0: Coole Sache. Das Ganze ist ja nicht nur ein Designprojekt, sondern hat auch einen sozialen Gedanken, ja?
1: Ja, das stimmt. Hinter der Kollektion steckt ein inklusives Programm der Bauhausstiftung. Da geht es darum, Kultur zugänglicher zu machen mit barrierearmen Führungen, Workshops und Mitmachformaten. Außerdem wurden die inklusive Fußballmannschaft ID Kickers, das Frauen-Kickbox-Team des Polizeisportvereins 90 Dessau-Anhalt und der Dessauer Sportverein 1997 direkt mit der Kollektion ausgestattet. Die tragen die Teile jetzt im Training und bei Spielen und machen das Projekt so in der Stadt sichtbar.
0: Okay, will ich auch haben. Wo kann man die Kollektion jetzt holen?
1: Die Kollektion gibt's leider nicht im Laden, sondern nur über eine Tombola am 17. Mai, dem Internationalen Museumstag im Bauhausmuseum Dessau. Insgesamt gibt es 300 Lose. Ein Los kostet 50 Euro. Mit den Einnahmen wird das inklusive Programm der Bauhausstiftung unterstützt.
0: Na ja, gut, so bleibt die Kollektion immerhin exklusiv. Wer ein Kleidungsstück haben will, braucht also ein Los und ein bisschen Glück. 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Aus dem 80er jetzt Bon Jovi. Living on a Prayer. Mach an und laut.

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1: Im Studio André Glatzel. Schönen guten Tag. Die EU will stärker gegen gefälschte Sexvideos und Bilder im Netz vorgehen. Die Mitgliedstaaten haben sich darauf geeinigt, dass das KI-Gesetz entsprechend angepasst werden soll, teilte die zyprische EU-Ratspräsidentschaft mit. Finn Riebesel-Freundlieb.
2: Es geht um sogenannte Deepfakes, bei denen zum Beispiel Gesichter oder Stimmen von realen Personen mithilfe von KI-Programmen täuschend echt in Pornos eingefügt werden. Diese Programme sollen künftig verboten werden. Das neue Verbot soll explizit auch für Inhalte gelten, die sexuellen Kindermissbrauch darstellen. Jetzt muss unter anderem noch das Europaparlament zustimmen. Das ist in der Regel eine Formalie.
1: Menschen mit Behinderung sollen im Alltag besser zurechtkommen. Deshalb will der Bundestag heute strengere Regeln für Barrierefreiheit diskutieren. Neben Behörden sollen künftig auch private Unternehmen strengere Auflagen erhalten. Häufig sind die Vorgaben bisher freiwillig. Kanzler Merz sieht zu seiner schwarz-roten Koalition keine Alternative und hat daher Union und SPD dazu aufgerufen, zusammenzuhalten. Nach einem Jahr gemeinsamen Regierens fällt die Bilanz gemischt aus. Vor allem an dem vielen Streit in der Koalition stören sich viele. Dazu kommen schlechte Umfragewerte. Forderungen nach Neuwahlen oder einer Minderheitsregierung der Union erteilt Merz im ZDF eine klare Absage.
3: Ich möchte das nicht. Ich möchte, dass wir mit den stabilen Mehrheiten, die wir in der Koalition haben, diese Wahlperiode erfolgreich regieren.
1: Wohin sind die fast 580 Milliarden aus dem Corona-Aufbaufonds geflossen? Darüber hat der Europäische Rechnungshof keinen Überblick. Grund, nicht alle Länder hätten die erforderlichen Daten erhoben. Der Wiederaufbaufonds wurde 2021 eingerichtet, um EU-Länder nach der Pandemie zu unterstützen. Kein alltäglicher Einsatz für den Zoll in Bayern. Die Beamten haben einen rund 65 Millionen Jahre alten Triceratops-Schädel mit Millionenwert für den Transport nach China abgefertigt. Dafür mussten zig Genehmigungen geprüft werden. Das Dino-Fossil gilt als Leihgabe an ein Naturkundemuseum. Ex-Nationalspieler Niklas Süle beendet seine Fußballkarriere. Im Sommer ist Schluss, teilte der 30-jährige BVB-Innenverteidiger in seinem Podcast mit. Süle spielte fast 50 Mal für Deutschland und bestritt für Dortmund, Bayern und Hoffenheim über 300 Pflichtspiele.
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4: Was haben wir denn? 9:02. Die A9 in Richtung Berlin zwischen Leipzig-West und Großkugel stockend wegen Bergungsarbeiten. Hier dauert es im Moment eine Viertelstunde länger. Und Stadtverkehr Leipzig stadteinwärts auf der Messeallee stockend nach einem Unfall. Blitze auf der A14 Richtung Dresden, höher Leipzig-Ost, dann auf der A36 Richtung Braunschweig in höher Wernigerode-Nord. Es blitzt auf der B4 zwischen Torfhaus und Bad Harzburg. Dann auf der B27 in Hüttenrode Richtung Blankenburg. Auf der B244 am Ortsausgang Wernigerode Richtung Elbingerode. In Blankenburg in der Herzogstraße, dann in Halle-Leipziger Chaussee und Köthener Straße. In Salzwedel in Alt-Perwer Straße. Blitzer in Leipzig, Philipp-Rosenthal Straße, in Loburg in Richtung Zerbst. Dann zwischen Dodendorf und Magdeburg hier im Ortsteil Anker. Und Siri, du hast auch eins gesehen, wo denn?
5: Und zwar auf der B80 Richtung Eisleben an der Abfahrt A143, ist gerade aufgebaut.
4: Okay, vielen Dank. Falls ihr noch was habt, Blitze, Staus oder Behinderungen, kurz anrufen, kostenfrei an der Rockline 0800, denn die 1-640-640. Dankeschön und gute Fahrt.
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4: Regnerisch später im Norden, denn vielleicht ein bisschen trockener und ein bisschen freundlicher. Ansonsten dicke, fette Wolken überall an diesem Donnerstag. Temperaturen im Moment dahlen bei Stendal meldet 7 Grad, kühle 8 bis 13 Grad. Mehr ist heute nicht drin.
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4: Und mit So rockt es auf Deutsch, AC/DC, What's Next to the Moon, habe ich für euch übersetzt. Gibt's gleich vorher Limp Bizkit, Take a Look Around. Chicago, If You Leave Me Now. Und jetzt David Bowie, Let's Dance. Mach an und laut.
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1: Diese Woche AC/DC and What's Next to the Moon. Heißt übersetzt, was ist neben dem Mond? Und wurde vorgeschlagen von Mario aus Wandsleben. Ich habe mein Baby an die Zuggleise gefesselt. Ich gebe dieser Frau nur noch eine Chance, um es mir noch einmal zu geben. Es geht hier um eine stürmische Beziehung, Liebeskummer und Verzweiflung. Der Lokführer wünschte, er wäre zu Hause und träumt von seiner liebsten TV-Show mit Casey Jones. Nur ein Kilometer vor ihm liegt eine Frau auf dem Gleis mit weit aufgerissenen Augen, die nur an gebrochene Knochen denkt. Wie bei vielen AC/DC-Songs gibt es hier viel Wirrwarr, wo man denkt, hä, was soll das bedeuten? Und hier ist es nicht anders. Okay, Herr Hauptmeister, ich gestehe, langsam kann ich mich erinnern. Es war nicht meine Absicht, meiner Frau weh zu tun. Es war ein Herzinfarkt. Sie wird von einem Zug überrollt und er sagt, es wäre ein Herzinfarkt? Vielleicht meint er, dass sein Herzschmerz ihn dazu getrieben hat. Ich will deine Liebe, ich will deine Liebe, ich muss deine Liebe haben. Es ist deine Liebe garantiert. Und? Sie musste sterben, weil sie ihm ihre Liebe nicht geben könnte oder wollte? Naja, wer weiß. Danke Mario für den Vorschlag. Falls ihr einen Song habt, den ihr von mir übersetzt haben möchtet, dann schreibt mir einfach bei So rockt es auf Deutsch auf rockland.fm.
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9: Um 10.30 Uhr, alles frei jetzt auf den Straßen. Es gibt nur noch Blitzer auf der A14 Richtung Dresden, höher Leipzig-Ost. Dann auf der A36 in Richtung Braunschweig, höher Wernigerode-Nord. Auf der B4 zwischen Torfhaus und Bad Harzburg. Blitzer auf der B27 in Hüttenrode Richtung Blankenburg. Auf der B80 in Höhe der A143 Richtung Halle. Dann in Halle in der Leipziger Chaussee und in der Köthener Straße. Und Blitze zwischen Dodendorf und Magdeburg hier im Ortsteil Anker. Mehr haben wir im Moment nicht. Falls ihr noch was habt, Blitzestaus oder Behinderungen, dann gerne anrufen, kostenfrei an der Rockline 0800, denn die 1-640-640 oder WhatsApp zu mir ins Studio, die Nummer auf rockline.fm. Dankeschön und gute Fahrt.
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9: Immer noch regnerisch von Süden, von Naumburg über Sangerhausen, über Halle, Bernburg, Halberstadt, Helmstedt, Magdeburg gibt es Regen. Von Haldensleben Richtung Norden, da ist jetzt ein bisschen weniger geworden. Nur ganz oben in der Altmark, Raum Salzfehl, ist noch ein bisschen Regen. Ansonsten ist es da trocken und es soll auch in der Altmark weitgehend trocken bleiben, heute Nachmittag zumindest. Und das bei Temperaturen 8 bis 13 Grad. Im Moment in Grabow bei Burg sind wir nur bei 7 Grad. 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Gleich mit ELO, Living Thing, Stained, So Far Away und Rick Springfield, Love Somebody. Mach an und laut.

0: Musik von Aerosmith und von Steve Winwood gibt's gleich hier auf Rockland um 8.42 Uhr. Jetzt aber was ganz anderes, und zwar Zahnpasta. Ja, ich habe keine Ahnung, wie viele verschiedene Zahnpasta-Marken zu haben sind. Ich weiß nur, es sind jede Menge. Und doch war noch Platz für eine weitere Zahnpasta. Ja, egal wie viele sind, es gibt immer Platz für noch einen. Die kommt aus Halle an der Saale und schreibt eine unglaubliche Erfolgsgeschichte. Entwickelt wurde sie vom Start-up PerioTrap am Weinberg Campus in Halle. Thorsten Rössler in unserem Studio in Halle. Was kann denn diese Zahnpasta, was andere nicht können?
1: Diese Zahnpasta wirkt ganz gezielt auf die Bakterien in der Mundflora, tötet sie aber nicht ab, wie das zum Beispiel viele aggressive Mundspülungen tun. Nur der schädliche Teil des Mikrobioms wird hier in seiner Wirkung gestoppt. Der Effekt? Zahnfleischentzündungen gehen auf sehr schonende Art zurück. Das ist schon fast eine Wunderwaffe gegen Parodontitis.
0: Und das kommt denn an bei den Verbrauchern?
1: Na und wie? Die Produktion kommt kaum hinterher, wird laufend hochgefahren und trotzdem ist die Wunderzahnpasta ständig ausverkauft. PerioTrap gibt es aktuell nur im Firmen-Online-Shop und in Apotheken. Kostet ca. 15 Euro und trotzdem nimmt der Hype einfach kein Ende. Im Sommer will die junge Firma so weit sein, dass die Nachfrage dann abgedeckt werden kann. Bis dahin die Warnung, bitte nicht auf Fake-Produkte im Internet hereinfallen. Der Erfolg hat nämlich Nachahmer aus China auf den Plan gerufen. Lass da bloß die Finger davon, keiner weiß nämlich genau, was da drin ist.
0: Gibt es denn auch was Neues demnächst von PerioTrap?
1: Ja, das junge Unternehmen aus Halle hat weitere Produkte in der Pipeline, zum Beispiel eine spezielle Hundezahnpasta.
0: Ach.
1: Aber darüber reden wir extra nochmal, wenn es soweit ist.
0: Naja, da sind wir gespannt. Dankeschön, Thorsten.
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5: Im Studio André Glatzel. Schönen guten Tag. Die EU will stärker gegen gefälschte Sexvideos und Bilder im Netz vorgehen. Die Mitgliedstaaten haben sich darauf geeinigt, dass das KI-Gesetz entsprechend angepasst werden soll. Dabei geht es um sogenannte Deepfakes, bei denen zum Beispiel Gesichter oder die Stimmen von realen Personen mithilfe von KI-Programmen täuschend echt in Pornos eingefügt werden. Diese Programme sollen künftig verboten werden. Das neue Verbot soll explizit auch für Inhalte gelten, die sexuellen Kindesmissbrauch darstellen. Viele Fluggesellschaften beschweren sich darüber, dass die Luftverkehrssteuer in Deutschland zu hoch ist. Heute berät der Bundestag erstmals über das Thema. Jana Klonikowski, die Steuer soll ab Juli gesenkt werden.
6: Ja, das ist zumindest der Plan. Schwarz-Rot hatte sich im Koalitionsvertrag darauf verständigt, die Anhebung der Steuer durch die Ampelregierung wieder rückgängig zu machen. Von der Bundesregierung heißt es, so soll Deutschland als Standort für den Luftverkehr wieder attraktiver werden. Die Steuer wird pro verkauftem Ticket erhoben und hängt von der Fluglänge ab. Einige Airlines hatten in der Vergangenheit bereits Flüge in Deutschland gestrichen, weil ihnen die Kosten hier zu hoch sind.
5: Fast 3/4 der angeschriebenen 18-jährigen Männer haben den neuen Bundeswehr-Fragebogen bislang ausgefüllt. Das berichtet das Redaktionsnetzwerk Deutschland und beruft sich auf Bundeswehrkreise. Finn Riebesel-Freundlieb.
7: 28% haben bisher nicht geantwortet, obwohl die Teilnahme für Männer verpflichtend ist. Wer den Fragebogen ignoriert, muss im Zweifel mit einem Bußgeld rechnen. In dem Fragebogen geht es darum, ob jemand grundsätzlich Interesse am Wehrdienst hat. Laut Bundeswehr gilt das bislang für rund die Hälfte der Antwortenden. Die Bundeswehr will ihre Truppenstärke bis 2035 deutlich erhöhen. Sollte das nicht klappen, könnte später auch wieder eine Wehrpflicht kommen.
5: Papst Leo XIV. Trifft heute US-Außenminister Rubio im Vatikan. Hintergrund ist der Streit mit Präsident Trump wegen des Irankriegs. Der Papst hatte mehrfach zu Frieden und Verhandlungen aufgerufen. Trump reagierte darauf verärgert und warf dem Papst sogar Nähe zu den iranischen Atomplänen vor. Für den SC Freiburg geht es heute um nichts Geringeres als den größten Erfolg der internationalen Vereinsgeschichte. Der Club kann am Abend gegen Sporting Braga ins Endspiel der Fußball-Europa-Liga einziehen. Das Halbfinal-Hinspiel in Portugal verlor Freiburg allerdings mit 1:2.
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8: Um 11:02. Schönen guten Tag. Alles frei auf den Straßen bei uns im Rockland. Aber es gibt Blitzer auf der A14 Richtung Dresden, höher Leipzig Ost. Auf der A36 Richtung Braunschweig, höher Wernigerode Nord. Denn auf der B4 zwischen Torfhaus und Bad Harzburg. Blitzer auf der B27 in Hüttenrode Richtung Blankenburg. Dann auf der B80 in Höhe der A143 hier Richtung Halle. In Halle, Leipziger Chaussee und Köthener Straße und zwischen Dodendorf und Magdeburg im Ortsteil Anke, auch hier wird geblitzt. Mehr haben wir im Moment nicht. Falls ihr noch was habt, Blitze, Staus oder Behinderungen bei uns im Rockline, dann klingelt durch. Kostenfrei an der Rockline 0800, denn die 1-640-640. Dankeschön und gute Fahrt.
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8: Das ist ziemlich kacke heute an diesem Donnerstag. Echt viel Regen von Haldensleben Richtung Süden. Komplett fast überall Regen. In der Altmark, da ist jetzt ein bisschen trocken geworden. Nur im rauen Salzwedel, da gibt es noch ein bisschen Regen. Ansonsten, wie gesagt, Altmark bisschen trockener. Soll ein bisschen auflockern am Nachmittag. Und vielleicht mit etwas Sonnenschein. Ansonsten bleibt es stark bewölkt. Immer wieder mit Regen. 7 Grad in Nuta bei Zerbst. 8 bis 13 Grad, das sind die Werte heute Nacht. Und in der Nacht gibt es ja wechselhaft. Letzter Regen zieht ab, örtlich mit ein bisschen Nebel, aber kalt 7 bis 1 Grad.
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8: Und mit einem Termin, die ihr unbedingt im Kalender ankreuzen müsst. Mehr dazu gleich hier. Vorher gibt's Musik. Def Leppard, Have You Ever Needed Someone So Bad? Foreigner, Feels Like the First Time. Und jetzt The Police, Every Breath You Take. 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

Deutschland am Vormittag um 11.16 Uhr mit den größten Rocksongs aller Zeiten. 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Die größten Rocksongs aller Zeiten, gleich mit Kenny Loggins, Nobody's Fool, Motorhead, Ace of Spades und jetzt Glenn Frey und Smuggler's Blues.

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10: Um 11.30 Uhr. Alles entspannt auf den Straßen. Es gibt nur noch Blitze im Moment auf der A14 Richtung Dresden, höher Leipzig Ost. Dann die A36 in Richtung Braunschweig, höher Wernigerode Nord auf der B4 zwischen Torfhaus und Bad Harzburg. Es blitzt auf der B27 in Hüttenrode Richtung Blankenburg, dann auf der B80 in Höhe der A143 Richtung Halle. In Halle, Leipziger Chaussee und Köthener Straße. Zwischen Dodendorf und Magdeburg im Ortsteil Anker wird geblitzt und neu dazugekommen in Ulnitz in Richtung Förderstedt. Danke für die Meldungen. Falls ihr noch was habt, Blitze, Staus oder Behinderungen, gerne anrufen. Kostenfrei an The Rockline 0800, denn die 1 640 640. Dankeschön und gute Fahrt.
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10: Teile Altmark und Jerichoer Land sind jetzt trocken. Ansonsten Regen überall bei uns im Rockland. Das bei 7 Grad in Drachenberg bei Weferlingen. Wenn wir Glück haben, kriegen wir Temperaturen um 8 bis 13 Grad heute Nachmittag. 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Machen laut jetzt The Night Ranger and you can still rock in America.

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1: Alufolie. Ja, ist bei vielen in der Küche zu finden und es gibt sie in verschiedenen Größen und Längen zu kaufen. Eines ist aber immer gleich, die Alufolie hat eine glänzende und eine matte Seite. Also mir ist das noch nie aufgefallen, aber wird wahrscheinlich so sein. Warum ist das denn so, wie es ist? Frank Wiedemann. Wir wollen es wissen.
2: Alufolie oder richtigerweise Aluminiumfolie wird tatsächlich aus Aluminium hergestellt. Aluminium wiederum ist das häufigste Metall in der Erdkruste und wird aus dem Aluminiumerzbauxit gewonnen. Aluminium ist ein sehr weiches Metall und kann deshalb auch prima zu Alufolie verarbeitet werden. Dazu wird das Aluminium gewalzt, bis ganz dünne Bleche entstehen. Diese Bleche werden nun für die Alufolienherstellung vereinfacht gesagt einmal gefaltet, so wie wir das zum Beispiel von einer Tischdecke kennen. Anschließend wird dieses dünne, zusammengefaltete Alublech weiter gewalzt und hierbei kommt nur die Außenseite mit den Walzen in Berührung und die polieren unsere Alufolie glänzend. Nach dem Walzen wird die Alufolie wieder auseinandergefaltet, die glänzende Seite wird doppelt so groß und auf der anderen Seite, die nicht direkt mit den Walzen in Berührung gekommen ist, haben wir eine matte Oberfläche. Erst jetzt wird die Alufolie zugeschnitten und aufgerollt. Welche Seite wir dann beim Benutzen der Alufolie nach außen oder innen nehmen, ist übrigens egal. Es gibt materialtechnisch keinen Unterschied.
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10: Im Studio André Glatzel. Schönen guten Tag. Die EU will stärker gegen gefälschte Sexvideos und Bilder im Netz vorgehen. Die Mitgliedstaaten haben sich darauf geeinigt, dass das KI-Gesetz entsprechend angepasst werden soll, teilte die zyprische EU-Ratspräsidentschaft mit. Finn Riebesel-Freundlieb.
11: Es geht um sogenannte Deepfakes, bei denen zum Beispiel Gesichter oder Stimmen von realen Personen mithilfe von KI-Programmen täuschend echt in Pornos eingefügt werden. Diese Programme sollen künftig verboten werden. Das neue Verbot soll explizit auch für Inhalte gelten, die sexuellen Kindermissbrauch darstellen. Jetzt muss unter anderem noch das Europaparlament zustimmen. Das ist in der Regel eine Formalie.
10: Viele Fluggesellschaften beschweren sich darüber, dass die Luftverkehrssteuer in Deutschland zu hoch ist. Heute berät der Bundestag erstmals über das Thema. Die Steuer soll ab Juli gesenkt werden. So soll Deutschland als Standort für den Luftverkehr attraktiver werden, heißt es von der Bundesregierung. Die hohen Spritpreise belasten die Menschen in Deutschland, aber auch nicht mehr als in den vergangenen Jahren. Das geht aus einer Analyse des IFO-Instituts hervor. Tom Husse berichtet.
12: Eine aktuelle Berechnung zeigt, im Schnitt müssen Beschäftigte in Deutschland etwa 5 Minuten für einen Liter Benzin arbeiten. In den letzten Jahrzehnten waren es zwischen 3 und 6 Minuten. Ja, die Spritkosten sind hoch, sagen die Wirtschaftsexperten. Auf der anderen Seite seien aber auch die Löhne in vielen Bereichen gestiegen. Und das würde den starken Anstieg der Spritpreise abdämpfen. Gleichzeitig weist das IFO-Institut darauf hin, dass die Belastung für die Haushalte natürlich unterschiedlich ausfällt.
10: Nach 3 Todesfällen durch das Hunter-Virus auf einem Kreuzfahrtschiff vor Afrika ist eine deutsche Passagierin am Uniklinikum Düsseldorf eingetroffen. Sie hatte Kontakt zu einer infizierten Person, soll aber bisher keine Symptome zeigen. Inzwischen gibt es 5 bestätigte Infektionen auf dem Schiff. In Berlin gibt es jetzt einen Margot-Friedländer-Platz, und zwar vor dem Abgeordnetenhaus. Am Vormittag gab es dort einen Festakt. Der Platz soll an die bekannte Holocaust-Überlebende erinnern. Im vergangenen Jahr war Friedländer im Alter von 103 Jahren gestorben.
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14: 2:12 haben wir's. Hallo zu euch auf die Straßen. Alles gut soweit? Fahrt trotzdem vorsichtig. Ist glatt durch Nässe. Blitzer stehen im Rockland. Auf der A14 Richtung Dresden, Höhe Leipzig-Ost. Auf der A36 stehen sie Richtung Braunschweig, Höhe Wernigerode-Nord. Auf der B4 zwischen Torfhaus und Bad Harzburg wird geblitzt. Auf der B27 in Hüttenrode Richtung Blankenburg. Auf der B80 Höhe A143, wenn ihr in Richtung Halle unterwegs seid. In Halle stehen sie auf der Leipziger Chaussee und der Köthener Straße. Zwischen Dodendorf und Magdeburg wird geblitzt im Ortsteil Anker. Und in Ilnitz stehen sie in Richtung Förderstedt. Habt ihr noch mehr gesehen? Staus, Behinderung, Blitzer. Dann einfach durchklingeln an einer kostenfreien Rockline. Das ist die 0800 1 640 640. Oder ihr schickt uns eine WhatsApp. Nummer und Infos dazu auf rockland.fm. Danke. Gute Fahrt euch.
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14: In der Altmark haben wir es jetzt meistens trocken. Und ansonsten wirklich viel, viel Regen. Gerade im südlichen Rockland richtig heftige Schauer bei maximal 13 Grad. Gut kühl heute, fast schon herbstlich. 7 Grad haben wir aktuell bei euch in Adersleben bei Wegeleben. Morgen, der Freitag, sieht schon ein bisschen besser aus. Wird wieder ein bisschen wärmer, 17 Grad maximal. Örtlich auch ein paar Auflockerungen. Und zum Wochenende hin wird es dann auch wieder ein bisschen mehr Wärme. Bis zu 24 Grad.
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14: Hey zusammen, wir vertreiben die miese Laune, die dieses Wetter vielleicht bei euch auslöst. Wir sorgen für gute Laune mit eurer Lieblingsmucke. Gleich Led Zeppelin mit Black Dog aus den 70ern. 2000er Rock gibt's von Him mit Killing Loneliness. Mucke aus dem Kino gibt's mit Duran Duran und A View to Kill aus James Bond im Angesicht des Todes. Und in 12 Minuten, da hört ihr, woher der Kult rund um Rockabilly eigentlich kommt. Also, an und laut machen.
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0: an und laut zu den größten Rocksongs für euren Donnerstag. Ganz egal, ob Büro, Werkstatt oder LKW, wir sind bei euch. Gleich noch mit The Cure und Boys Don't Cry. Und wir haben die Männer mit den langen Bärten für euch. Gleich ZZ Top mit Sharp Dressed Man. Und jetzt für euch Rockprofessor Ted Stanitzky.
1: 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Rock von A bis Z. Rockabilly. Eine Spielart des Rock'n'Roll entstand Mitte der 50er Jahre, als junge, hauptsächlich weiße Musiker in den amerikanischen Südstaaten den schwarzen Rhythm and Blues auf ihre Art kopierten und mit Country Music mischten. Deshalb Rock und Hillbilly zusammen Rockabilly.
2: Well, it's one for the money, two for the show, three to get ready, now go cat go, but don't you step on my blues.
1: Die Musik galt zunächst als Hinterwäldlermucke, war in den Südstaaten weit verbreitet, in Amiland, aber Anfang der 80er ging es rund um den Globus, verantwortlich dafür unter anderem die Stray Cats. Charakteristisch für Rockabilly die kieksende Liedstimme des Sängers und der mit Slap-Technik gespielte Bass, bei dem die Saiten auf das Griffbrett klatschen. Dadurch übernimmt der Bass auch ein wenig die Groove des Schlagzeugs. Die Lead-Gitarristen bevorzugen die Marke Gretsch oder die Fender Tele. Große Helden des Rockabilly: Johnny Cash, Eddie Cochran, Gene Vincent, Elvis Presley, Brian Setzer and his Orchestra oder mit den Stray Cats. Auch die Größten der Größten in Sachen Rock schwören auf Rockabilly. The Who, die Stones, Jeff Beck, Jimmy Page, sie alle nahmen Tribute-Songs auf. Rockabilly macht auch Mode. Der Greaser-Look ist bei den Männern in, mit Haartollen und Pomade. Die Frauen tragen Tellerröcke und Petticoats. Dazu sind Tattoos ein Muss mit Motiven wie Kirschen, flammenden Herzen oder Totenköpfen.
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6: Gleich halb eins, hallo zu euch auf den Straßen und alles gut bei uns im Rockland. Nichts los, trotzdem bitte vorsichtig fahren, es regnet richtig kräftig, das heißt es kann glatt werden auf den Straßen und Sicht ist auch schwierig. Blitzer stehen auf der A14 Richtung Dresden, Höhe Leipzig-Ost. Auf der A36 steht einer in Richtung Braunschweig, Höhe Wernigerode-Nord. Auf der B4 zwischen Torfoss und Bad Harzburg. Auf der B27 in Hüttenrode Richtung Blankenburg. Frisch aufgebaut haben sie auf der B81 zwischen Koppenstedt und Egeln in beiden Richtungen. In Halle stehen sie, Leipziger Chaussee und Köthener Straße. In Salzfurt-Kapelle in Richtung Zörbich. Zwischen Dodendorf und Magdeburg wird geblitzt im Ortsteil Anker. Und wenn ihr noch mehr gesehen habt, egal ob so ein Blitzer oder ein Stau, einfach durchklingeln an der kostenfreien Rockline. Das ist die 0800 1 640 640. Danke. Gute Fahrt euch.
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6: So ein bisschen zwiegeteilt. In der Altmark jetzt meist trocken. Da ist am Nachmittag auch nochmal so ein bisschen Auflockerung drin. Aber ansonsten wirklich viel Regen. Gerade im südlichen Rockland, da kommt ordentlich was runter. Dazu auch kühle 8 bis 13 Grad maximal. Aktuell haben wir 8 bei euch in Brachwitz bei Halle. Morgen der Freitag schon ein bisschen entspannter. Bis zu 17 Grad. Und zum Wochenende hin wird es auch schön. Da kriegen wir ein bisschen mehr Sonne und sogar bis zu 24 Grad. 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Die größten Rocksongs für euren Donnerstagmittag. Macht an und laut jetzt zu Saga mit On the Loose.

Der SC Magdeburg will heute Abend den Einzug ins Final Four der Handball Champions League klar machen. Rockland hier, am Donnerstagmittag und heute Abend um 18.45 Uhr, ja, um 18.45 Uhr, nicht 20.45 Uhr, da steht das Rückspiel SC Magdeburg gegen Pick Checket an. Und wenn da heute Abend nicht alles schief geht, dann ist das eine ganz klare Sache, denn das Hinspiel, das war ja eine sehr klare Sache. SC Magdeburg mit 35 zu 28 gegen Checket gewonnen, heute dann auch noch Heimvorteil mit dabei und dann noch die Vorfreude auf Samstag. Da ist nämlich Tag des Handballs im Florapark in Magdeburg. Da könnt ihr die Stars vom SCM mal ganz persönlich treffen, ein paar Worte wechseln, euch ein Foto oder ein Autogramm abholen. Ihr Rockland, wir machen weiter mit den größten Rock-Songs aller Zeiten. Gleich die Dire Straits für euch mit dem Klassiker Sultans of Swing spielen wir euch. Delamitri sind am Start mit 90s Rock, Some Other Suckers Parade. Und jetzt kurz durchatmen in der Mittagspause mit Phil Collins. Hier ist Another Day in Paradise. Macht an und laut um 12.44 Uhr.

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12: Im Studio André Glatzel, schönen guten Tag. KI-Programme, mit denen sexualisierte Fake-Bilder oder Videos von Menschen erstellt werden können, sollen in der EU verboten werden. Die Mitgliedstaaten haben sich darauf geeinigt, dass das KI-Gesetz entsprechend angepasst werden soll, teilte die zyprische EU-Ratspräsidentschaft mit. Das neue Verbot soll explizit auch für Inhalte gelten, die sexuellen Kindesmissbrauch darstellen. Jetzt muss unter anderem noch das Europaparlament zustimmen. Das ist in der Regel eine Formsache. Viele Fluggesellschaften beschweren sich darüber, dass die Luftverkehrssteuer in Deutschland zu hoch ist. Heute berät der Bundestag erstmals über das Thema. Jana Klonikowski, die Steuer soll ab Juli gesenkt werden.
13: Ja, das ist zumindest der Plan. Schwarz-Rot hatte sich im Koalitionsvertrag darauf verständigt, die Anhebung der Steuer durch die Ampelregierung wieder rückgängig zu machen. Von der Bundesregierung heißt es, so soll Deutschland als Standort für den Luftverkehr wieder attraktiver werden. Die Steuer wird pro verkauftem Ticket erhoben und hängt von der Fluglänge ab. Einige Airlines hatten in der Vergangenheit bereits Flüge in Deutschland gestrichen, weil ihnen die Kosten hier zu hoch sind.
12: Tanken schmerzt im Geldbeutel, aber nicht mehr als früher. Das zeigt eine aktuelle Analyse des IFO-Instituts. Beschäftigte müssen im Schnitt rund 5 Minuten für einen Liter Benzin arbeiten. Die Experten sagen, ja, die Kosten sind hoch, allerdings seien auch die Löhne gestiegen. In wirtschaftlich schwierigen Zeiten hat sich die Auftragslage in der deutschen Industrie überraschend deutlich verbessert. Das Neugeschäft wuchs im März um 5% im Vergleich zum Vormonat, so das Statistische Bundesamt. Das ist einer der kräftigsten Anstiege der vergangenen 3 Jahre. Für den SC Freiburg geht es heute um nichts Geringeres als den größten Erfolg der internationalen Vereinsgeschichte. Der Club kann am Abend gegen Sporting Braga ins Endspiel der Fußball-Europa-League einziehen. Dafür müssen die Freiburger das Halbfinal-Rückspiel mit 2 Toren Vorsprung gewinnen. Trainer Julian Schuster will vor allem Ruhe bewahren, sagt aber auch:
14: Allen anderen ist es maximal erlaubt, dieses Spiel so groß als möglich dann auch zu machen. Und das ist einfach wieder das Schöne am Fußball, dass es dann eben genauso verbindet, dann die ganze Stadt eben auch mit einnimmt.
12: Anstoß in Freiburg ist um 21 Uhr.
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7: 2 nach 1 haben wir es. Hallo zu euch auf die Straßen. Alles gut soweit. Blitzer stehen. Auf der A14 Richtung Dresden, Höhe Leipzig-Ost. A36 Richtung Braunschweig, Höhe Wernigerode-Nord. Geblitzt wird auf der B4 zwischen Torfhaus und Bad Harzburg. Auf der B27 stehen sie in Hüttenrode Richtung Blankenburg. Auf der B81 wird geblitzt zwischen Kroppenstedt und Egeln in beiden Richtungen. In Halle stehen sie auf der Leipziger Chaussee und der Köthener Straße. In Salzfurt-Kapelle wird geblitzt in Richtung Zörbich. Zwischen Dodendorf und Magdeburg stehen sie im Ortsteil Anker. Und Nicole hat noch einen gesehen. Nicole, wo?
15: In Ilnitz Richtung Förderstedt.
7: Danke dir fürs Bescheid sagen. Habt ihr noch was gesehen? Macht's wie Nicole. Ruft an der kostenfreien Rockline. Das ist die 0800 1640 640. Oder schickt uns eine WhatsApp. Nummer und Infos dazu auf rockland.fm. Danke. Gute Fahrt euch.
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7: Regen, Regen und nochmals Regen. Nur in der Altmark, da ist jetzt meist trocken, da kann es auch zum Nachmittag hin nochmal ein bisschen auflockern. Ansonsten bleibt es gerade im südlichen Rockland wirklich sehr regnerisch, teilweise richtig kräftig. Dazu kühle 8 bis 13 Grad maximal. Aktuell haben wir auch genau 8 Grad bei euch in Spören bei Zörbich. Morgen der Freitag schon ein Tücken wärmer bei bis zu 17 Grad. Und am Wochenende da knacken wir dann wieder die 20 Grad Marke und da wird es dann auch wieder ein bisschen schöner mit ein bisschen mehr Sonne.
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7: Die einen von uns, die verfluchen gerade den Regen, die wollen, dass die Sonne endlich wieder rauskommt. Die anderen, die freuen sich wie Bolle über das Wasser für die Gärten und für die Felder. Für alle, die sich Sonne wünschen, haben wir gleich Rock, der nach Sonne klingt. Dann scheint immerhin im Kopf die Sonne. Von Kurt Nielsen spielen wir euch She's So High. Wir haben einen Klassiker von Kiss für euch. I Was Made For Loving You. Journey sind am Start mit dem 80er Don't Stop Believing direkt nach den Hooters. Macht an und laut jetzt zu Satellite.
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kommt gut durch diesen Donnerstag mit 100% Rock im Radio. Rockland hier. Auf dem Weg zum nächsten Kunden liefern wir euch gleich Chicago mit Hard to Say I'm Sorry. Herrliche Nummer. Und ich war vorhin beim Reifenwechseltermin, bin dabei über die A14 gefahren und voll rein in den fettesten Regen. Das war echt heftig. Der Regen und die aufgewirbelte Gischt der anderen Fahrzeuge vor und neben mir war zum Teil so dicht, dass mein Auto mich gefragt hat, ob ich die Geschwindigkeit in Knoten lesen will. Also fahrt schön vorsichtig, denkt auch bei diesen miesen Sichtverhältnissen dran, euer Licht anzumachen. Ja, sehen und gesehen werden ist das A und O im Straßenverkehr. 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Ganz egal, wohin es für euch heute noch geht, wir sind mit dabei mit den größten Rocksongs aller Zeiten. Macht an und laut zu Yes mit Owner of a Lonely Heart. Die müssen erstmal Kram und Instrumente finden. Ah, da ist sie, die E-Gitarre.

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10: Halb zwei haben wir's. Hallo zu euch auf die Straßen A4 Richtung Dresden zwischen Apolda und Magdala. Aufgepasst, hier steht ein defekter LKW. Ansonsten alles klar soweit. Blitzer stehen auf der A14 Richtung Dresden, Höhe Leipzig-Ost. Auf der A36 wird geblitzt Richtung Braunschweig, Höhe Wernigerode-Nord. Auf der B4 stehen sie zwischen Torfhaus und Bad Harzburg. Auf der B27 in Hüttenrode in Richtung Blankenburg. In Halle wird geblitzt Leipziger Chaussee und Köthener Straße. In Salzfurt-Kapelle wird geblitzt in Richtung Zörbich. Zwischen Dodendorf und Magdeburg stehen sie im Ortsteil Anker. In Biere in Richtung Borne haben sie aufgebaut. In Ölnitz stehen sie Richtung Förderstedt. Und wenn ihr noch was gesehen habt, ruft kurz durch. Die kostenfreie Rockline ist die 0800 1 640 640. Danke. Gute Fahrt euch.
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10: 9 Grad steht auf dem Thermometer bei euch in Rotter bei Kemberg. Maxi-Werte heute am Nachmittag. Bisschen kühl, 8 bis 13 Grad. Dazu viele Wolken und gerade im südlichen Rockland eine ganze Menge Regen. In der Altmark, da kann es am Nachmittag mal ein bisschen auflockern. Die Sonne zeigt sich, aber auch hier kann es immer noch so ein bisschen Regen geben. Morgen, der Freitag, sieht ähnlich aus, lockert aber später dann auch mal auf. Bis zu 17 Grad sind morgen drin, wird also wieder ein bisschen wärmer. Rockland hier, macht an und laut zum Midnight Oil.

Achtung Autofahrer, der Rockland Verkehrsservice mit einer wichtigen Meldung von der B107 in beiden Richtungen zwischen Hüttermühle und dem Abzweig nach Drezel. Hier laufen Pferde auf und neben der Fahrbahn. Bitte Vorsicht auf der B107 in beiden Richtungen zwischen Hüttermühle und dem Abzweig nach Drezel. Hier laufen Pferde frei rum.

Thin Lizzy mit einem irischen Folksong translated in den Rock. Das sind die größten Rocksongs für euren Donnerstag. Hier ist Rockland, gleich noch mit The Who, die Ende Mai was Neues für uns im Gepäck haben. The Who, Live at the Eden Project, ist ein Live-Mitschnitt aus dem Juli 2023. Da sind sie in Cornwall im legendären Eden Project aufgetreten und davon gibt's jetzt ein großes Album. Dabei handelt es sich um das bis jetzt umfangreichste Orchesterprojekt, das sie jemals rausgehauen haben. Ganze 24 Tracks erwarten uns auf der CD. Außerdem gibt's Vinyl und natürlich auch alles im Stream. Mit dabei Who Are You, Pinball Wizard, You Better You Bet und 515, und den haben wir gleich für euch. Vorher gibt's aktuellen Rock von den Counting Crows mit Elevator Boots und jetzt an und laut machen zu 80s Rock von Domino mit Here I Am. 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
16: Im Studio Imme Kasten. Schönen guten Tag. Die EU will stärker gegen gefälschte Sexvideos und Bilder im Netz vorgehen. Die Mitgliedstaaten haben sich darauf geeinigt, dass das KI-Gesetz entsprechend angepasst werden soll. Finn Riebesell-Freund lebt mit den Einzelheiten.
17: Es geht um sogenannte Deepfakes, bei denen zum Beispiel Gesichter oder Stimmen von realen Personen mithilfe von KI-Programmen täuschend echt in Pornos eingefügt werden. Diese Programme sollen künftig verboten werden. Das neue Verbot soll explizit auch für Inhalte gelten, die sexuellen Kindermissbrauch darstellen. Jetzt muss unter anderem noch das Europaparlament zustimmen. Das ist in der Regel eine Formalie.
16: Der Widerstand gegen die geplante Elterngeldreform wächst. Kritik kommt von Gewerkschaften und auch aus der SPD. Kürzungen bei Kindern und Familien lehne ich ab, sagt SPD-Familienpolitikerin Jasmina Hostert dem Handelsblatt. Um Geld zu sparen, soll Familienministerin Prien das Elterngeld reformieren. Die hohen Spritpreise belasten die Menschen in Deutschland aber auch nicht mehr als in den vergangenen Jahren. Das geht zumindest aus einer Analyse des IFO-Instituts hervor. Tom Husse.
18: Eine aktuelle Berechnung zeigt, im Schnitt müssen Beschäftigte in Deutschland etwa 5 Minuten für einen Liter Benzin arbeiten. In den letzten Jahrzehnten waren es zwischen 3 und 6 Minuten. Ja, die Spritkosten sind hoch, sagen die Wirtschaftsexperten. Auf der anderen Seite seien aber auch die Löhne in vielen Bereichen gestiegen. Und das würde den starken Anstieg der Spritpreise abdämpfen. Gleichzeitig weist das IFO-Institut darauf hin, dass die Belastung für die Haushalte natürlich unterschiedlich ausfällt.
16: Kein alltäglicher Einsatz für den Zoll in Bayern. Die Beamten haben einen rund 65 Millionen Jahre alten Triceratops-Schädel mit Millionenwert für den Transport nach China abgefertigt. Dafür mussten sich Genehmigungen geprüft werden. Das Dino-Fossil geht als Leihgabe an ein Naturkundemuseum.
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19: 2 nach 2 haben wir es. Hallo zu euch auf die Straßen. B107 beide Richtungen aufgepasst zwischen Hüttermühle und dem Abzweig nach Drezel. Hier laufen immer noch Pferde frei herum. Die laufen hier quer über die Straße, also fahrt bitte vorsichtig. Ansonsten alles klar, Blitzer stehen auf der A14 Richtung Dresden in Höhe Leipzig-Ost. Auf der A36 in Richtung Braunschweig, Höhe Wernigerode-Nord. Auf der B4 wird geblitzt zwischen Torfhaus und Bad Harzburg. Auf der B27 in Hüttenrode in Richtung Blankenburg. In Halle wird geblitzt auf der Leipziger Chaussee und der Köthener Straße. In Salzfurt-Kapelle stehen sie Richtung Zörbich. Zwischen Dodendorf und Magdeburg, Mortsteil Anker. In Biere wird geblitzt, wenn ihr in Richtung Borne unterwegs seid. Und in Ölnitz stehen sie in Richtung Förderstedt. Habt ihr noch mehr gesehen? Staus oder Blitzer? Dann einfach durchklingeln, ist kostenfrei an der Rockline. 0800 1 640 640 oder eine WhatsApp schicken. Nummer und Infos findet ihr auf rockland.fm. Danke. Gute Fahrt euch.
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19: Wolken, Wolken, nochmals Wolken und das den ganzen langen Donnerstag durch. Außerdem gibt es im südlichen Rockland noch eine ganze Menge Regen in Richtung Altmark, gerade Landkreis Stendal. Da sind auch mal Auflockerungen drin heute Nachmittag. Morgen, der Freitag, sieht ähnlich aus. Anfangs gerade sehr wolkig und regnerisch. Zum Nachmittag hin nur noch vereinzelt in Harznähe Schauer. Ansonsten trocken bei bis zu 17 Grad. Heute kühler, 8 bis 13 Grad. Und aktuell haben wir 9 Grad bei euch in Wellen bei Irxleben.
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19: Vielleicht geht's für euch nachher nach dem Feierabend noch mal fix einkaufen. Abendbrot steht auf der Liste, Klopapier und auch Zahnpasta. In den Apotheken bei uns in Rockland, da gibt es jetzt eine neue Zahnpasta, eine aus Halle. Was die besonders macht, das hört dann gut 12 Minuten nach 2000er Rock von Bon Jovi, Have a Nice Day. Von der Manfred Mann's Earth Band spielen wir euch Blinded by the Light aus unserem Classic Rock Stream. Und jetzt an und laut machen zu Prince mit 1999.
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0: gibt weiße Zahnpasta, es gibt bunte Zahnpasta, gibt auch schwarze Zahnpasta. Soll ja angeblich auch Zahnpasta geben, die nach Döner schmeckt. Und jetzt gibt's Zahnpasta aus Halle. Rockland hier, am Donnerstagnachmittag. Und das junge Startup PerioTrap aus Halle hat da was Neues entwickelt. Und das hat einen richtigen Hype ausgelöst. Unser Reporter Thorsten Rössler, der hat sich das mal ein bisschen genauer angeschaut. Thorsten, was hat denn diese neue Zahnpasta, was andere nicht hat?
1: Diese Zahnpasta wirkt ganz gezielt auf die Bakterien in der Mundflora, tötet sie aber nicht ab, wie das zum Beispiel viele aggressive Mundspülungen tun. Nur der schädliche Teil des Mikrobioms wird hier in seiner Wirkung gestoppt. Der Effekt? Zahnfleischentzündungen gehen auf sehr schonende Art zurück. Das ist schon fast eine Wunderwaffe gegen Parodontitis.
0: Und das kommt auch gut an bei den Leuten?
1: Na und wie? Die Produktion kommt kaum hinterher, wird laufend hochgefahren und trotzdem ist die Wunderzahnpasta ständig ausverkauft. PerioTrap gibt es aktuell nur im Firmen-Online-Shop und in Apotheken. Kostet ca. 15 Euro und trotzdem nimmt der Hype einfach kein Ende. Im Sommer will die junge Firma so weit sein, dass die Nachfrage dann abgedeckt werden kann. Bis dahin die Warnung, bitte nicht auf Fake-Produkte im Internet hereinfallen. Der Erfolg hat nämlich Nachahmer aus China auf den Plan gerufen. Lass da bloß die Finger davon, keiner weiß nämlich genau, was da drin ist.
0: Also Augen auf beim Zahnpasta-Kauf und jetzt auch Augen auf den Straßen. Der Rockland Verkehrsservice mit einer wichtigen Meldung von der A14 Richtung Magdeburg zwischen Plötzkau und dem Kreuz Bernburg. Verlorene Ladung, hier liegen Metallstangen auf der Fahrbahn. Bitte Vorsicht auf der A14 Richtung Magdeburg, gerade reingekommen zwischen Plötzkau und dem Kreuz Bernburg. Hier liegt verlorene Ladung auf der Fahrbahn, das sind mehrere Metallstangen. Vorsicht, das klimpert nicht nur, wenn ihr drüber fahrt, das tut auch dem Auto weh und kann zum Unfall führen. Also kommt gut durch diesen Donnerstag mit den größten Rocksongs aller Zeiten. Jetzt für euch Mr. Mister. Mit Broken Wings.

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9: 14:30 haben wir es. Hallo auf den Straßen. B107 beide Richtungen. Aufgepasst zwischen Hüttermühle und dem Abzweig Drezel. Hier sind immer noch Pferde unterwegs. Blitzer stehen im Rockland auf der A36 Richtung Braunschweig, Höhe Wernigerode Nord. Auf der B4 stehen sie zwischen Torfhaus und Bad Harzburg. Auf der B27 in Hüttenrode Richtung Blankenburg. In Halle wird geblitzt, Leipziger Chaussee und Köthener Straße. In Stendal haben sie aufgebaut auf der Schillerstraße. Zwischen Dodendorf und Magdeburg stehen sie im Ortsteil Anker. In Biere wird geblitzt Richtung Borne. In Ölnitz Richtung Förderstedt. Und wenn ihr noch was gesehen habt, einfach durchklingeln an der kostenfreien Rockline. Das ist die 0800 1640 640. Mehr Verkehr immer im Web und in App.
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9: 9 Grad haben wir aktuell bei euch in Westerbeck bei Gifhorn. Dazu heute eine ganze Menge Regen, gerade im südlichen Rockland. In Richtung Altmark kann es am Nachmittag auch mal auflockern, aber auch hier sind immer noch ein paar Schauer mit dabei. Und wie es dann weitergeht mit dem Wetter, das bequatschen wir in gut 12 Minuten. Vorher gibt's Rock aus der Serie Supernatural. Von Kansas spielen wir euch Carry On Wayward Son. Ist ein bisschen zum inoffiziellen Titelsong der Serie geworden, weil er immer beim Staffelfinale gespielt wird. Vorher gibt's Theory of a Dead Man mit Make Up Your Mind und jetzt für euch Judas Priest mit You've Got Another Thing Coming. Macht an und laut auf Rockland.

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So klingen nur die größten Rocksongs für euren Donnerstagnachmittag. Gleich mit Lynyrd Skynyrd mit Sweet Home Alabama. Der Song versetzt uns direkt in die Südstaaten der USA auf eine staubige Landstraße im strahlendsten Sonnenschein. Ja, mit Sonnenschein ist bei uns im Rockland gerade nicht so viel. Dicke Wolken über uns. Höchstens in der Altmark kann es heute Nachmittag mal ein paar Auflockerungen geben. Dazu auch recht kühl, maximal 13 Grad. Das ist ja schon fast herbstlich. Und im südlichen Rockland auch Regen über Regen. Das hört heute fast gar nicht mehr auf. Durch die Nacht geht es auch recht wechselhaft. Aber der Regen, der zieht so langsam raus und sagt Tschüss. Wird aber auch gut kalt heute Nacht. 7 bis 1 Grad die tiefsten Werte. Morgen am Freitag ändert sich das Ganze. Da wird es gerade am Nachmittag schon meist überall wieder trocken bleiben. 13 bis 17 Grad maximal. Nur in Richtung Harz mal ein paar einzelne Schauer noch. Morgens noch neblig, aber auch der Nebel verzieht sich langsam. Und wenn wir mal so einen Blick aufs Wochenende werfen, da sieht es schon viel besser aus. Da knacken wir dann auch wieder die 20 Grad und es gibt einen entspannten Sonne-Wolken-Mix. Hier gibt es einen entspannten Mix aus allem, was Rock zu bieten hat. Gleich für euch Nirvana, Come As You Are, gibt's direkt nach der großartigen Ballade von Thunder. Hier ist Love Walked In. 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Macht an und laut zu den größten Rock-Songs um 14.44 Uhr.

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1: Im Studio Imme Kasten. Schönen guten Tag. KI-Programme, mit denen sexualisierte Fake-Bilder oder Videos von Menschen erstellt werden können, sollen in der EU verboten werden. Die Mitgliedstaaten haben sich darauf geeinigt, dass das KI-Gesetz entsprechend angepasst werden soll. Das neue Verbot soll explizit auch für Inhalte gelten, die sexuellen Kindesmissbrauch darstellen. Jetzt muss unter anderem noch das Europaparlament zustimmen. Das ist in der Regel eine Formalie. Wichtige Themen heute im Bundestag. Das Parlament hat unter anderem darüber beraten, wie Menschen mit Behinderung im Alltag besser zurechtkommen können. Tom Husser hat die Einzelheiten.
2: Geplant ist ein neues Gesetz. Das soll Läden, Restaurants oder Arztpraxen zur Barrierefreiheit verpflichten. Allerdings nur, wenn Umbaumaßnahmen nicht zu teuer sind. Kritik kommt sowohl aus der Opposition als auch der Koalition. Die Pläne gehen nicht weit genug, heißt es. Auch die Luftverkehrssteuer ist Thema im Parlament gewesen. Die Bundesregierung will die Steuer ab Juli senken und Deutschland für den Luftverkehr wieder attraktiver machen.
1: Es gibt weiteren Widerstand gegen die geplante Elterngeldreform der Bundesregierung. Jana Klonikowski, auch in der SPD ist man ja damit unzufrieden, oder?
3: Ja, die SPD-Familienpolitikerin Jasmina Hostert bringt es sehr direkt auf den Punkt. Kürzungen bei Kindern und Familien lehne ich ab, sagte sie dem Handelsblatt. Gerade jetzt bräuchten Familien Stabilität und Verlässlichkeit. Bundesfamilienministerin Prehn muss eine 500 Millionen Euro in ihrem Etat einsparen und um die Ausgaben zu senken, soll sie wohl auch ans Elterngeld ran. Geht gar nicht, findet auch der Deutsche Gewerkschaftsbund.
1: Fast 3/4 der angeschriebenen 18-jährigen Männer haben den neuen Bundeswehrfragebogen bislang ausgefüllt. Das berichtet das Redaktionsnetzwerk Deutschland und beruft sich auf Bundeswehrkreise. Demnach zeigt rund die Hälfte von ihnen Interesse am Wehrdienst. Für den SC Freiburg geht es heute um nichts Geringeres als den größten Erfolg in der internationalen Vereinsgeschichte. Der Club kann am Abend gegen Sporting Braga ins Endspiel der Fußball-Europa League einziehen. Das Halbfinal-Hinspiel in Portugal verlor Freiburg allerdings mit 1:2.
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4: 2:02 haben wir's. Hallo zu euch auf die Straßen. Alles gut soweit? Blitzer stehen auf der A36 in Richtung Braunschweig, Höhe Wernigerode Nord. Auf der B4 wird geblitzt zwischen Torfhaus und Bad Harzburg. Auf der B27 in Hüttenrode Richtung Blankenburg. In Halle stehen sie auf der Leipziger Chaussee und der Köthener Straße. In Stendal Schillerstraße. Zwischen Dodendorf und Magdeburg stehen sie im Ortsteil Anker. In Biere wird geblitzt Richtung Borne. Und wenn ihr noch was gesehen habt, zum Blitzer oder einen Stau, einfach durchklingeln. Es ist kostenfrei an der Rockline 0800 1 640 640 oder schickt eine WhatsApp, Nummer und Infos auf rockland.fm. Danke, gute Fahrt euch.
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4: Regen, ganz viel Regen. Gerade im südlichen Rockland wirklich dicker Regen. Im nördlichen Rockland nicht so viel Regen. Gerade im Landkreis Stendal aktuell trocken, aber trotzdem kalt. 8 bis 13 Grad heute die Maxi-Werte. 9 Grad haben wir aktuell bei euch in Leuna bei Merseburg. Morgen am Freitag wird das Ganze schon wieder ein bisschen schöner. Bis zu 17 Grad. Regen nur noch selten. Gerade am Nachmittag meist trocken. In Richtung Harz, da kannst du mal ein paar Schauer geben. Und zum Wochenende hin dann auch wieder ein bisschen mehr Sonne bei bis zu 24 Grad.
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4: Vielleicht kennt ihr das ja auch noch früher aus dem Englischunterricht, ne? Wenn der Lehrer dann gesagt hat, in English please, wir sagen hier was anderes. Wir sagen in German please. Bei So rockt es auf Deutsch übersetzen wir euch jede Woche einen neuen Wunschsong von euch. In 10 Minuten hört ihr also, worum es in What's Next to the Moon von AC/DC geht. Vorher gibt's 90s Rock von The Nexus mit Beautiful Girl. In die 80er geht's mit Ozzy Osbourne und Crazy Train. Und jetzt an und laut machen zu Somebody von Bryan Adams, den ihr im Oktober live in Leipzig erlebt. 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

0: Mit aktuellem Rock von Jelly Roll spielen wir euch The Lost.
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2: Diese Woche AC/DC and What's Next to the Moon. Heißt übersetzt, was ist neben dem Mond? Und wurde vorgeschlagen von Mario aus Wandsleben. Ich habe mein Baby an die Zuggleise gefesselt. Ich gebe dieser Frau nur noch eine Chance, um es mir noch einmal zu geben. Es geht hier um eine stürmische Beziehung, Liebeskummer und Verzweiflung. Der Lokführer wünschte, er wäre zu Hause und träumt von seiner liebsten TV-Show mit Casey Jones. Nur ein Kilometer vor ihm liegt eine Frau auf dem Gleis mit weit aufgerissenen Augen, die nur an gebrochene Knochen denkt. Wie bei vielen AC/DC-Songs gibt es hier viel Wirrwarr, wo man denkt, hä, was soll das bedeuten? Und hier ist es nicht anders. Okay, Herr Hauptmeister, ich gestehe, langsam kann ich mich erinnern. Es war nicht meine Absicht, meiner Frau weh zu tun. Es war ein Herzinfarkt. Sie wird von einem Zug überrollt und er sagt, es wäre ein Herzinfarkt? Vielleicht meint er, dass sein Herzschmerz ihn dazu getrieben hat. Ich will deine Liebe, ich will deine Liebe, ich muss deine Liebe haben. Es ist deine Liebe garantiert. Und? Sie musste sterben, weil sie ihm ihre Liebe nicht geben könnte oder wollte? Naja, wer weiß. Danke Mario für den Vorschlag. Und falls ihr einen Song habt, den ihr von mir übersetzt haben möchtet, dann schreibt mir einfach bei So rockt es auf Deutsch auf rockland.fm.
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11: Halb Fiamas, hallo zu euch auf die Straßen und bitte vorsichtig fahren auf der A9 Richtung Berlin. Zwischen Bad Klosterlausnitz und Eisenberg liegen mehrere Holzlatten auf der rechten Spur. Und Vorsicht im Stadtverkehr Halle, auf dem Hansering in Richtung Leipziger Turm gab es gerade einen Unfall. Blitzer stehen im Rockland, von euch gemeldet, danke. Auf der A36 in Richtung Braunschweig, Höhe Wernigerode Nord. Auf der B4 stehen sie zwischen Torfhaus und Bad Harzburg. Auf der B27 wird geblitzt in Hüttenrode Richtung Blankenburg. In Halle stehen sie Leipziger Chaussee und Köthener Straße. In Stendal wird geblitzt Schillerstraße, in Leipzig Grünau, Zschorsch. Nochmal, Schorchersche Allee, meine Güte. In Leipzig wird nochmal geblitzt, auf der Friedrich-Bosse-Straße stadteinwärts. Zwischen Dodendorf und Magdeburg wird geblitzt im Ortsteil Anker. In Biere stehen sie Richtung Borne und wenn ihr noch was habt, einfach durchklingeln, ist kostenfrei an der Rockline 0800 1 640 640. Danke, gute Fahrt euch.
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11: Also ich habe ja auch gerade mal im Rockland-Studio hier in Magdeburg das Fenster aufgerissen. Ich muss ja sagen, die Luft hat schon was, ist schon irgendwie cool, aber ist doch ganz schön kalt. 10 Grad haben wir aktuell bei euch in Jeseritz bei Gardelegen. Maxi-Werte heute Nachmittag bei 13 Grad, dazu viele, viele Wolken. In Richtung Altmark kann es mal ein bisschen auflockern, muss aber nicht. Dazu aber bei euch meist trocken. Ansonsten gerade im südlichen Rockland viel, viel Regen. Morgen der Freitag dazu wieder ein bisschen entspannt. Gerade am Nachmittag lockert es auf von Altmark bis Börde. Dann nur noch vereinzelt ein bisschen Regen in Richtung Harz. Ansonsten schon trocken bei bis zu 17 Grad. Wir begleiten euch durch die Spätschicht. Und da gibt es gleich einen für euch. Da könnt ihr mal euren Herzschmerz rauslassen. Wir spielen euch die Goo Goo Dolls mit Iris. Vorher einer, da könnt ihr den Frust über den Chef rauslassen. Hier sind Guns N' Roses mit Welcome to the Jungle. Hier ist Rockland. Hier sind die größten Rock-Songs aller Zeiten. Ich bin Eike Lange, wünsche euch einen entspannten Donnerstag. Macht an und laut.

Der Rockline-Verkehrsservice, wichtige Meldung für die A38 Richtung Göttingen. Zwischen Querfurt und Eisleben aufgepasst, hier liegt eine Schaufel auf der Fahrbahn. Vorsicht, A38 Richtung Göttingen. Zwischen Querfurt und Eisleben, hier liegt eine Schaufel auf der Fahrbahn.

Naja, immerhin wird beim Regen mal das Auto richtig sauber, wa? Da wird mal das ganze Käferschlachtfeld von der Frontscheibe weggespült. Wir spülen euch die schlechte Laune aus den Ohren. 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Gleich mit Woman from Tokyo von Deep Purple, die ja auch diesen Sommer mal wieder was Feines Neues für uns bereithalten. Es gibt ein neues Album. Splat heißt das Teil. Erscheint am 3. Juli. Und dazu gibt es auch eine ganze Menge Konzerte. Zum Beispiel läuft die Mad in Europe Tour. Da kommen sie im Juni und im Juli zu uns nach Deutschland. Und im Herbst, da startet dann die Tour zum neuen Album Splat. Auch da gibt es ein paar Stops bei uns in Deutschland. Jetzt für euch Lou Gramm mit Midnight Blue. 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
7: Im Studio Imme Kasten. Schönen guten Tag. Fast 18 Milliarden Euro. Das wird Bund, Ländern und Kommunen wohl in diesem Jahr an Steuereinnahmen fehlen. Finanzminister Klingbeil hat die neue Steuerschätzung vorgelegt. Bis 2030 rechnet die Bundesregierung mit einem Minus von insgesamt gut 87 Milliarden Euro. Klingbeil führt das vor allem auf äußere Einflüsse zurück.
8: Die Steuerschätzung zeigt, wie sehr der Iran-Krieg uns wirtschaftlich schadet. Andere Krisen bestehen unvermindert fort und auch sie werden das weitere Jahr prägen. Das ist vor allem Putins Krieg gegen die Ukraine, aber das sind auch die Auswirkungen des Zollkonfliktes.
7: Die EU will stärker gegen gefälschte Sexvideos und Bilder im Netz vorgehen. Die Mitgliedstaaten haben sich darauf geeinigt, dass das KI-Gesetz entsprechend angepasst werden soll. Finn Riebesell-Freund lebt mit den Einzelheiten.
9: Es geht um sogenannte Deepfakes, bei denen zum Beispiel Gesichter oder Stimmen von realen Personen mithilfe von KI-Programmen täuschend echt in Pornos eingefügt werden. Diese Programme sollen künftig verboten werden. Das neue Verbot soll explizit auch für Inhalte gelten, die sexuellen Kindermissbrauch darstellen. Jetzt muss unter anderem noch das Europaparlament zustimmen. Das ist in der Regel eine Formalie.
7: Nach mehreren Hantavirus-Fällen auf einem Atlantikkreuzer versuchen Behörden jetzt weltweit mögliche Kontaktpersonen zu finden. Drei Passagiere sind bereits durch das Virus gestorben. Noch wird geprüft, mit wem die Infizierten engeren Kontakt hatten. Der Bundestag steht vor einer erneuten Debatte über die Organspende. Abgeordnete verschiedener Parteien haben einen Gesetzentwurf vorgestellt und wollen, dass künftig jeder automatisch Organspender ist, außer man widerspricht ausdrücklich. Aktuell ist es genau andersrum. Für den SC Freiburg geht es heute um nichts Geringeres als den größten Erfolg in der internationalen Vereinsgeschichte. Der Club kann am Abend gegen Sporting Braga ins Endspiel der Fußball-Europa League einziehen. Das Halbfinal-Hinspiel in Portugal verlor Freiburg allerdings mit 1:2.
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10: 204 Hammers. Hallo zu euch auf die Straßen. A38 Richtung Leipzig zwischen Bad Lauchstädt und Merseburg Nord. Aufgepasst, hier stockt es in der Baustelle. Stadtverkehr Halle. Die Straße am Leipziger Turm ist zwischen Waisenhausring und Magistrale gesperrt. Hier gab es einen Unfall. Blitzer im Rockland. Auf der A36 Richtung Braunschweig, Höhe Wernigerode Nord. Auf der B4 zwischen Torfhaus und Bad Harzburg. Geblitzt wird auf der B27 in Hüttenrode Richtung Blankenburg. In Halle stehen sie Leipziger Chaussee und Köthener Straße. In Leipzig-Grünau wird geblitzt, Schochersche Allee. In Leipzig stehen sie auf der Friedrich-Bosse-Straße in Stadteinwärts. Zwischen Dodendorf und Magdeburg wird geblitzt im Ortsteil Anker und in Ühlnitz stehen sie in Richtung Förderstedt. Habt ihr noch mehr gesehen? Staus oder Blitzer? Dann einfach durchklingeln, ist kostenfrei an der Rockline 0800 1 640 0664040 oder schickt eine WhatsApp, Nummer und Infos auf rockland.fm. Danke. Gute Fahrt euch.
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10: Immer noch verdammt ungemütlich. Recht kühl. Aktuell 7 Grad bei euch in Falkenstein im Harz. Dazu Regen gerade im südlichen Rockland. So Landkreis Stendal, Altmarkreis Salzwedel. Da ist jetzt meist trocken und da wird es heute auch am ehesten auflockern. Heute Nacht. Dazu heute Nacht die Schauer erstmal. Tüdelü. Die gehen weg. Und auch morgen, der Freitag, sieht schon ein bisschen entspannter aus. Anfangs Frühnebel, vereinzelt noch ein paar Schauer, aber meist trocken in Richtung Harz. Da gibt's noch mal ein paar mehr Schauer, aber auch kein großer Platzregen mehr. Maximal 17 Grad morgen, also auch schon ein bisschen wärmer. Und Richtung Wochenende kriegen wir dann auch ein bisschen mehr Sonne. Bis zu 20 Grad am Samstag. Und dann bis zu 25 Grad am Sonntag.
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10: In der Spätschicht holt ihr die Stulle raus, stärkt euch, bevor es weitergeht. Und vielleicht ist eure Stulle ja auch in Alufolie eingepackt. Und da fällt auf, Alufolie, die hat ja eine glänzende und eine matte Seite. Aber warum ist das so? Das klären wir. Es klappt 12 Minuten nach aktuellem Rock von Billy Talent von 2020 spielen wir euch I Beg to Differ. Boston sind am Start mit Peace of Mind aus den 70ern und jetzt an und laut machen zu einem Klassiker von Billy Idol. Hier ist White Wedding.
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0: 100% Rock im Radio für euren Donnerstag-Feierabend. Gleich mit feinstem 80s Rock von Genesis. That's all.
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0: Sie ist bei fast allen von uns zu Hause im Küchenschrank. Und trotzdem wissen viele von uns nicht, warum sie so ist. Wie sie ist, die Alufolie. Auf einer Seite glänzend, auf der anderen matt. Warum ist das so? Frank Wiedemann, wir wollen's wissen.
2: Alufolie oder richtigerweise Aluminiumfolie wird tatsächlich aus Aluminium hergestellt. Aluminium wiederum ist das häufigste Metall in der Erdkruste und wird aus dem Aluminiumerz Bauxit gewonnen. Aluminium ist ein sehr weiches Metall und kann deshalb auch prima zu Alufolie verarbeitet werden. Dazu wird das Aluminium gewalzt, bis ganz dünne Bleche entstehen. Diese Bleche werden nun für die Alufolienherstellung vereinfacht gesagt einmal gefaltet, so wie wir das zum Beispiel von einer Tischdecke kennen. Anschließend wird dieses dünne, zusammengefaltete Alublech weiter gewalzt und hierbei kommt nur die Außenseite mit den Walzen in Berührung und die polieren unsere Alufolie glänzend. Nach dem Walzen wird die Alufolie wieder auseinandergefaltet, die glänzende Seite wird doppelt so groß und auf der anderen Seite, die nicht direkt mit den Walzen in Berührung gekommen ist, haben wir eine matte Oberfläche. Erst jetzt wird die Alufolie zugeschnitten und aufgerollt. Welche Seite wir dann beim Benutzen der Alufolie nach außen oder innen nehmen, ist übrigens egal. Es gibt materialtechnisch keinen Unterschied.

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11: Gleich halb fünf, A38 Richtung Leipzig, zwischen Bad Lauchstädt und Merseburg-Nord, stockend in der Baustelle. B91 in Merseburg, Höhe Klobigkauer Straße, ist die rechte Fahrspur blockiert, hier gab es einen Unfall. Stadtverkehr Halle, die Straße am Leipziger Turm ist zwischen dem Waisenhausring und der Magistrale nach einem Unfall gesperrt. Salzlandkreis, in Stassfurt in der Zollstraße in Höhe Bahnhof, aufgepasst, hier gab es gerade einen frischen Unfall, die Unfallstelle ist noch nicht gesichert. Blitzer stehen im Rockland, auf der A36 Richtung Braunschweig, Höhe Wernigerode Nord. Auf der B4 stehen sie, zwischen Torfhaus und Bad Harzburg. Auf der B27 in Hüttenrode wird geblitzt, Richtung Blankenburg. In Halle stehen sie, Leipziger Chaussee und Köthener Straße. In Leipzig wird geblitzt, Grünau, in Leipzig-Grünau, genau, Schochersche Allee. In Leipzig stehen sie auf der Friedrich-Bosse-Straße stadteinwärts. Zwischen Dodendorf und Magdeburg wird geblitzt, im Ortsteil Anker. Und in Oelnitz stehen sie in Richtung Förderstedt. Habt ihr noch mehr gesehen? Dann ruft gerne an. Die kostenfreie Rockline ist die 0800 1 640 640. Danke. Gute Fahrt euch.
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11: Regnerisch. Gerade im südlichen Rockland richtig viel Regen. In Richtung Altmark ist meist trocken, aber mit Auflockerungen so langsam verflüchtigen sich die Hoffnungen darauf. Heute Nacht, da kannst du mal ein bisschen auflockern, wird ein bisschen entspannter. Regen zieht auch langsam raus. Wird gut kalt. Tiefstwerte so um die 1 Grad. Aktuell haben wir 8 Grad bei euch in Widerstedt bei Hettstedt. Morgen der Freitag hat bis zu 17 Grad im Gepäck und Richtung Wochenende wird es dann auch ein bisschen freundlicher. Da knacken wir dann wieder die 20 Grad Marke. Und die Sonne lässt sich auch wieder ein bisschen öfter blicken. 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Die größten Rocksongs für euren Donnerstagnachmittag gleich mit 90s Rock von den Toten Hosen. Wünscht dir was? Nickelback sind am Start mit 2010er Sound und das hier sind Last Tiger. Macht an und laut!

0: Das sind die größten Rocksongs für euren Donnerstagfeierabend. Gleich mit Meatloaf und Bad Out of Hell. 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Männer und Frauen ticken anders. Das ist einfach so. Und gerade alle unter euch, die verheiratet sind, die nicken jetzt mit dem Kopf, als würden sie headbangen. Weiß ich ganz genau. Ganz großes Thema, da auch Schlaf. Und das haben jetzt auch Forscher belegt. Männer können einfach schneller einschlafen und auch besser durchschlafen als Frauen. Kollegin Laura Födisch, du kennst das auch, stimmt?
1: Auf jeden Fall. Also mein Freund ist immer innerhalb von 5 Minuten weg, schläft dann schön friedlich neben mir, während ich noch mindestens eine halbe Stunde wach lieg, mit offenen Augen, der Kopf rast. Ich denke über den Tag nach oder plane schon den nächsten. Und Schlafforscher gehen davon aus, dass das unter anderem mit dem weiblichen Zyklus zu tun hat. Die Hormone, die bei uns ausgeschüttet werden und deren Abbauprodukte sorgen nämlich zum Teil dafür, dass unsere Schlafqualität leidet, vor allem während der Periode. Zudem sind wir Frauen natürlich auch empfindlicher als Männer. Während die friedlich schlafen können, wenn jemand neben ihnen liegt, sieht das bei uns ein bisschen anders aus. Wir nehmen die nächtlichen Bewegungen neben uns nämlich viel schneller wahr und werden dadurch auch schneller wieder wach.
0: Und wenn ihr jetzt denkt, ha, Schatz, ist einfach zu empfindlich, ich schnarch gar nicht zu laut. Doch! Und da werd sogar ich vom wach. Beste Grüße an meine Nachbarn.

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1: Im Studio Imme Kasten. Schönen guten Tag. Bund, Länder und Kommunen müssen in diesem Jahr mit deutlich weniger Steuereinnahmen rechnen. Das Minus wird wohl bei knapp 18 Milliarden Euro liegen, heißt es in einer aktuellen Prognose der Bundesregierung. Finanzminister Klingbeil sagt, das liegt an den Folgen des Irankriegs und den US-Zöllen. In den kommenden Jahren sieht's dann nicht besser aus. Bis 2030 werden die Steuereinnahmen um etwa 87 Milliarden Euro einbrechen, so zumindest die Schätzung. KI-Programme, mit denen sexualisierte Fake-Bilder oder Videos von Menschen erstellt werden können, sollen in der EU verboten werden. Die Mitgliedstaaten haben sich darauf geeinigt, dass das KI-Gesetz entsprechend angepasst werden soll. Das neue Verbot soll explizit auch für Inhalte gelten, die sexuellen Kindesmissbrauch darstellen. Jetzt muss unter anderem noch das Europaparlament zustimmen. Das ist in der Regel eine Formalie. Weltweit werden Kontaktpersonen nach dem Hunter-Virus-Ausbruch auf einem Kreuzfahrtschiff im Atlantik gesucht. Noch ist unklar, wie viele Menschen mit den Infizierten an Bord zu tun hatten. 3 Passagiere waren im Zusammenhang mit dem Virus gestorben. Virologe Thorsten Feld sagte im Ersten:
2: Das Positive an diesem Virus ist, dass die Übertragbarkeit überhaupt nicht vergleichbar ist mit Covid. Also da ist wesentlich engerer Kontakt notwendig, das Risiko ist deutlich geringer und dadurch sind auch die Schutzmaßnahmen wirkungsvoller und die Dynamik auch nicht in dem Maße zu erwarten.
1: Der Bundestag steht vor einer erneuten Debatte über die Organspende. Abgeordnete verschiedener Parteien haben einen Gesetzentwurf vorgestellt und wollen, dass künftig jeder automatisch Organspender ist, außer man widerspricht ausdrücklich. Aktuell ist es genau andersrum.
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3: 2:05. Hallo auf die Straßen. Im Landkreis Harz ist die Straße zwischen Hüttenweg und Silberhütte nach einem Unfall gesperrt. Außerdem in Hedersleben ist die Halberstädter Straße nach einem Unfall gesperrt. Salzlandkreis. In Staßfurt ist die Zollstraße in Höhe Bahnhof Ist nicht gesperrt, das ist eine ungesicherte Unfallstelle. Hier bitte vorsichtig fahren. Blitzer stehen im Rockland auf der A36 Richtung Braunschweig, Höhe Wernigerode Nord. Auf der B4 wird geblitzt zwischen Torfhaus und Bad Harzburg. Auf der B27 stehen sie in Hüttenrode Richtung Blankenburg. In Halle stehen sie gleich 3-mal, Leipziger Chaussee, Köthener Straße und Robert-Franz-Ring. In Leipzig wird geblitzt, in Leipzig-Grünau, Schochersche Allee. In Mestdorf stehen sie, Schönebecker Straße. In Leipzig auf der Friedrich-Bosse-Straße stadteinwärts. Zwischen Dodendorf und Magdeburg wird geblitzt, im Ortsteil Anker. Und in Ülnitz stehen sie in Richtung Förderstedt. Habt ihr noch mehr? Dann her, die kostenfreie Rockline 0800 1 640 640 oder eine WhatsApp schicken, Nummer und Infos auf rockland.fm. Danke, gute Fahrt euch.
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3: Immer noch viel Regen bei uns, gerade im südlichen Rockland, in der Altmark, im Landkreis Stendal und auch im Mierichower Land schon viele trockene Ecken. Ansonsten zieht das Ganze heute Nacht so langsam ab. Morgen, der Freitag, dann auch schon meist entspannt in Richtung Harz noch so ein bisschen Regen. Und zum Wochenende hin wird es dann richtig entspannt. Da kriegen wir dann auch wieder ein bisschen Sonne bei bis zu über 20 Grad. Aktuell haben wir 7 Grad bei euch in Braunrode bei Mansfeld. Heute Nacht auch nochmal tiefe Werte. Kalte Werte bei Tiefstwerten um die 7 bis 1 Grad.
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3: Rein in den Feierabend mit ganz viel Lieblingsrock und da haben wir gleich Uriah Heep. Ich krieg diesen Namen nie wieder hin mit Lady in Black für euch. R.E.M. sind am Start mit Everybody Hurts. Electric Light Orchestra schieben wir euch mit Hold On Tight und jetzt an und laut machen zu Queen mit I Want It All.
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0: Ganz entspannt schungeln wir hier durch den Donnerstag-Feierabend mit den größten Rocksongs aller Zeiten und gleich nochmal wach machen für die Spätschicht mit Aerosmith und Ragdoll. Wir kriegen gerade eine frische Meldung rein. Der Rockland-Verkehrsservice, Vorsicht auf der A2 in Richtung Berlin zwischen Hannover-Langenhagen und Hannover-Bodfeld. Hier ist ein Fahrradfahrer auf der Fahrbahn. Bitte vorsichtig fahren auf der A2 in Richtung Berlin zwischen Hannover-Langenhagen und Hannover-Bodfeld. Hier ist ein Fahrradfahrer auf der Fahrbahn.
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6: Gleich 17:30, hallo zu euch auf die Straßen und Vorsicht im Landkreis Harz. Hier ist die Straße zwischen Hüttenweg und Silberhütte nach einem Unfall gesperrt. Und in Hedersleben ist die Halberstädter Straße ebenfalls dicht. Auch hier gab es einen Unfall. Blitzer stehen im Rockland. Auf der A36 in Richtung Braunschweig, Höhe Wernigerode Nord. Auf der B4 stehen sie zwischen Torfhaus und Bad Harzburg. Auf der B27 wird geblitzt in Hüttenrode in Richtung Blankenburg. In Halle stehen sie Leipziger Chaussee, Ködener Straße und Robert-Franz-Ring. In Leipzig-Grünau wird geblitzt, Tschocher-Schisch-Allee. In Meßdorf wird geblitzt, Schönebecker Straße. In Leipzig stehen sie auf der Friedrich-Bosse-Straße stadteinwärts. Zwischen Dodendorf und Magdeburg wird geblitzt, im Ortsteil Anker. In Ülnitz stehen sie Richtung Förderstedt. Und wenn ihr noch mehr gesehen habt, dann einfach kurz durchklingeln an der kostenfreien Rockline. Das ist die 0800 1 640 640. Oder eine WhatsApp schicken, Nummer und Infos rockland.fm. Danke. Gute Fahrt euch.
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6: Wir werfen mal einen Blick aufs Thermometer bei euch in Könnern bei Bernburg. 8 Grad haben wir aktuell. Heute die Werte noch so um die 10 Grad. In der Nacht wird es kalt, 7 bis 1 Grad die tiefsten Werte. Und wie es dann mit dem Wetter weitergeht, das bequatschen wir ganz entspannt in 12 Minuten nach 70s Rock von Fleetwood Mac. Go your own way. Und jetzt für euch Billy Joe. We didn't start the fire. Das ist Rockland. Das sind die größten Rock-Songs aller Zeiten. Ich bin Eike Lange, wünsche euch einen entspannten Donnerstag-Feierabend.

Das sind die größten Rock-Songs für euren Donnerstag. Gleich noch mit einem der coolsten Gitarrenriffs ever. Wir spielen euch Eric Clapton mit Layla. Und vielleicht überlegt ihr da gerade, was ihr heute alles für die Nachtschicht braucht. Nehmt auf jeden Fall eine dicke Jacke mit, das wird nochmal richtig kalt heute Nacht. 7 bis 1 Grad, die tiefsten Werte. Aber immerhin haut der Regen heute Nacht so langsam ab. Morgen Nachmittag dann schon meist überall trocken. In Richtung Börde und Altmark lockert es dann auch mal auf. Nur rund um den Harz, da gibt es noch so ein bisschen Regen. Dazu Temperaturen um die 15 Grad. Und dann machen wir uns auch schon wieder auf in Richtung Frühlingswärme. Am Wochenende wieder 20 Grad und mehr. Und auch wieder mal ein bisschen mehr Sonne. Wir beliefern euch zum Frühling auf jeden Fall mit Frühlingsrock, bringt gute Stimmung auch bei Regen. Hier ist Rockland, jetzt mit Outfield.

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8: Im Studio Immekasten. Schönen guten Abend. Bund, Länder und Kommunen müssen in diesem Jahr mit deutlich weniger Steuereinnahmen rechnen. Das Minus wird wohl bei knapp 18 Milliarden Euro liegen, heißt es in einer aktuellen Prognose der Bundesregierung. Finanzminister Klingbeil sagt, das liegt vor allem an den Folgen des Iran-Kriegs, die auch das Wirtschaftswachstum ausbremsen. Und Klingbeil fügt hinzu:
9: Für mich folgt aber auch daraus, dass wir ein Bewusstsein brauchen, dass wir uns nicht weiter von Krise zu Krise hangeln dürfen, sondern wir müssen insgesamt an unserer Souveränität und Resilienz als Land arbeiten.
8: Die AfD bekommt eine eingezogene Millionenspende nicht zurück. Das Verwaltungsgericht Berlin hat entschieden, dass der Bundestag die 2,3 Millionen Euro zu Recht von der Partei eingefordert hat. Denn der wahre Spender hatte einen Strohmann eingesetzt und das ist nicht erlaubt. Wichtige Themen heute im Bundestag. Das Parlament hat unter anderem darüber beraten, wie Menschen mit Behinderung im Alltag besser zurechtkommen können. Tom Husser hat die Einzelheiten.
10: Geplant ist ein neues Gesetz. Das soll Läden, Restaurants oder Arztpraxen zur Barrierefreiheit verpflichten. Allerdings nur, wenn Umbaumaßnahmen nicht zu teuer sind. Kritik kommt sowohl aus der Opposition als auch der Koalition. Die Pläne gehen nicht weit genug, heißt es. Auch die Luftverkehrssteuer ist Thema im Parlament gewesen. Die Bundesregierung will die Steuer ab Juli senken und Deutschland für den Luftverkehr wieder attraktiver machen.
8: Die EU will stärker gegen gefälschte Sexvideos im Netz vorgehen. Künftig sollen Programme verboten werden, die mit Hilfe von KI echte Gesichter in solche Aufnahmen einbauen können. Darauf haben sich die Mitgliedstaaten jetzt geeinigt. Nach mehreren Hantavirus-Fällen auf einem Atlantikkreuzer versuchen Behörden jetzt weltweit mögliche Kontaktpersonen zu finden. 3 Passagiere sind bereits durch das Virus gestorben. Noch wird geprüft, mit wem die Infizierten engeren Kontakt hatten.
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1: Im Studio Silas Quiring. Schönen guten Abend. Donald Trump erhöht im Zollstreit den Druck auf die EU. Für die Umsetzung des bereits vereinbarten Deals hat der US-Präsident jetzt eine Frist gesetzt. Bis zum 4. Juli, dem Unabhängigkeitstag der USA, muss Europa seinen Teil erfüllen. Sonst würden die US-Zölle sofort auf ein noch höheres Niveau steigen, schreibt Trump. Zuvor hatte er mit EU-Kommissionspräsidentin von der Leyen telefoniert. Das Zollabkommen durchläuft noch den Gesetzgebungsprozess und liegt schon seit Monaten im Europaparlament. Fast 18 Milliarden Euro. Das wird Bund, Ländern und Kommunen wohl in diesem Jahr an Steuereinnahmen fehlen. Finanzminister Klingbeil hat die neue Steuerschätzung vorgelegt. Bis 2030 rechnet die Bundesregierung mit einem Minus von insgesamt gut 87 Milliarden Euro. Klingbeil führt das vor allem auf äußere Einflüsse zurück.
2: Die Steuerschätzung zeigt, wie sehr der Iran-Krieg uns wirtschaftlich schadet. Andere Krisen bestehen unvermindert fort und auch sie werden das weitere Jahr prägen. Das ist vor allem Putins Krieg gegen die Ukraine, aber das sind auch die Auswirkungen des Zollkonfliktes.
1: Zum ersten Mal überhaupt liegt die AfD im ARD-Deutschland-Trend vor der Union. Bei der Sonntagsfrage kommt die AfD auf 27%, 2 Punkte mehr als noch im April. Die Union verliert dagegen weiter und landet bei 24%. Die SPD stagniert bei 12, die Grünen kommen auf 15, die Linke auf 10%. FDP und BSW würden demnach den Einzug in den Bundestag verpassen. Außerdem zeigt die Umfrage, die Zufriedenheit mit der Bundesregierung ist auf einen neuen Tiefstwert gefallen. Viele Fluggesellschaften beschweren sich darüber, dass die Luftverkehrssteuer in Deutschland zu hoch ist. Jetzt hat der Bundestag über das Thema beraten. Die Steuer soll ab Juli gesenkt werden. So soll Deutschland als Standort für den Luftverkehr attraktiver werden, heißt es von der Bundesregierung. Es ist der größte Erfolg der Vereinsgeschichte. Der SC Freiburg steht im Finale der Fußball-Europa League. Gegen Sporting Braga haben die Freiburger nach der knappen Hinspielniederlage mit einem 3:1 Heimsieg den Spieß umgedreht. Im Finale geht's in 2 Wochen gegen Aston Villa um den Pokal.
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1: Im Studio Silas Quiring. Donald Trump macht Druck beim Zolldeal mit der EU mit einem Ultimatum. Bis zum 4. Juli, dem 250. Geburtstag der USA, muss die EU das schon letztes Jahr vereinbarte Abkommen umsetzen. Das fordert der US-Präsident. Der Deal muss nämlich noch immer durch das Parlament und die Mitgliedstaaten abgesegnet werden. Kommissionspräsidentin von der Leyen zeigte sich zuversichtlich, dass die Deadline eingehalten wird. Klappt das nicht, drohen der EU noch viel höhere Zölle, schreibt Trump. Rund um die Straße von Hormus kocht der Konflikt zwischen den USA und dem Iran wieder hoch. Beide beschuldigen sich gegenseitig, die aktuelle Feuerpause gebrochen zu haben. US-Streitkräfte haben eigenen Angaben nach Angriffe auf militärische Ziele des Iran geflogen, als Vergeltung für iranische Angriffe auf mehrere US-Kriegsschiffe, die die Meerenge durchquerten. Diese Angriffe hat auch Teheran selbst bestätigt. Das Regime wirft den USA aber vor, zuerst einen iranischen Öltanker ins Visier genommen zu haben. Bund, Länder und Kommunen müssen in diesem Jahr mit deutlich weniger Steuereinnahmen rechnen. Das Minus wird wohl bei knapp 18 Milliarden Euro liegen, heißt es in einer Prognose der Bundesregierung. Finanzminister Klingbeil sagt, das liegt vor allem an den Folgen des Iran-Kriegs, die auch das Wirtschaftswachstum ausbremsen. Und Klingbeil fügt hinzu:
2: Für mich folgt aber auch daraus, dass wir ein Bewusstsein brauchen, dass wir uns nicht weiter von Krise zu Krise hangeln dürfen, sondern wir müssen insgesamt an unserer Souveränität und Resilienz als Land arbeiten.
1: Damit sich das Hunter-Virus nicht weiter ausbreitet, läuft weltweit die Suche nach Kontaktpersonen. 3 Passagiere eines Atlantikkreuzers waren durch das Virus gestorben. Unklar ist, wie viele Menschen auf dem Schiff mit Infizierten in engerem Kontakt standen, bevor sie von Bord gegangen sind. Der SC Freiburg hält die deutsche Hoffnung auf einen internationalen Titel in dieser Saison am Leben. In der Europa League haben die Freiburger sich mit einem 3:1 im Rückspiel gegen Sporting Braga ins Finale geschossen. In 2 Wochen trifft das Team im Endspiel in Istanbul auf Aston Villa.
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1: Im Studio Silas Quiring. Inmitten der Hoffnungen auf neue Verhandlungen haben die USA und der Iran sich erneut angegriffen. Beide werfen sich gegenseitig vor, die Waffenruhe gebrochen zu haben. In der Straße von Hormuz hat der Iran mehrere Kriegsschiffe der Amerikaner angegriffen. Teheran behauptet, dass man damit auf Attacken auf einen iranischen Öltanker reagiert habe. Das US-Militär spricht dagegen von unprovozierten Angriffen. Im Gegenzug habe man wiederum Vergeltungsangriffe auf militärische Ziele des Iran geflogen, etwa auf Startplätze für Drohnen und Raketen. Ein Jahr nach Amtsantritt sind die Beliebtheitswerte von Kanzler Merz im Keller. Im ARD-Deutschland-Trend sind nur noch 16% der Befragten mit seiner Arbeit zufrieden. Jana Klonikowski.
2: Das ist der schlechteste Wert im Deutschland-Trend jemals für einen Bundeskanzler. Und auch die Koalition insgesamt wird mehrheitlich kritisch gesehen. 5 von 6 Deutschen sind demnach unzufrieden damit, wie die Regierungsparteien miteinander umgehen. 44% finden übrigens, dass die Koalition aus Union und SPD bis zum Ende der Legislaturperiode weitermachen soll. Knapp die Hälfte ist für ein vorzeitiges Ende.
1: Donald Trump erhöht im Zollstreit den Druck auf die EU. Für die Umsetzung des bereits vereinbarten Deals hat der US-Präsident jetzt eine Frist gesetzt. Bis zum 4. Juli, dem Unabhängigkeitstag der USA, muss Europa seinen Teil erfüllen. Sonst würden die US-Zölle sofort auf ein noch höheres Niveau steigen, schreibt Trump. Zuvor hatte er mit EU-Kommissionspräsidentin von der Leyen telefoniert. Das Zollabkommen durchläuft noch den Gesetzgebungsprozess und liegt schon seit Monaten im Europaparlament. Wer den neuen Bundeswehr-Fragebogen ignoriert, muss mit einem Bußgeld rechnen. Laut Spiegel sollen junge Männer bis zu 250 Euro zahlen, wenn sie mehrere Fristen verstreichen lassen. Das Verteidigungsministerium sei mit einer Antwortquote von bislang 91% der angeschriebenen Männer aber zufrieden. Es ist der größte Erfolg der Vereinsgeschichte. Der SC Freiburg steht im Finale der Fußball-Europa League. Gegen Sporting Braga haben die Freiburger nach der knappen Hinspielniederlage mit einem 3:1 Heimsieg den Spieß umgedreht. Im Finale geht's in 2 Wochen gegen Aston Villa um